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4: Samstag. Wie wäre es mit einem Besuch einer Ausstellung? Zum Beispiel kann man sich im Amtshaus Paulinzeller, Klosterwald, Waldwerke mit Erzählungen von Kurt Bachor ansehen. Oder im Kaisersaal von Schloss Schwarzburg würdigt man das umfassende Kunstschaffen Henry van de Veldes. Arbeiten von Otto Dix und namhaften Künstlern zum Thema wie Hund und Katz zeigt eine Ausstellung im Gera-Otto-Dix-Haus. Oder Sie sichern sich Konzertkarten für das Orgelkonzert von Paolo Oreni auf Schloss Burg. Es beginnt 16 Uhr. Und im Liebhabertheater Schloss Kochberg ist 17 Uhr Helmut Mooshammer zu Gast mit seinem Programm Gestehe, dass ich glücklich bin. Ein freundschaftlicher Balladenwettstreit zwischen Goethe und Schiller. Auch eine Fahrt mit einem Boot der Saaletal-Kabinenschifffahrt KG in den Sonnenuntergang, also 4 Stunden Rundfahrt mit Live-Musik und Tanz ab 19 Uhr in Saalburg ab Hotel Kranich, könnte eine Option sein. An der Staumauer in Hohenwarte heißt es auch wieder Stausee in Flammen. Freuen kann man sich dann auf ein Feuerwerk, das 23 Uhr den Himmel mit künstlichen Sternen bedeckt. Außerdem ist eine Fahrt mit dem Wikingerboot möglich, mit Musik und Bowle. Sonntag. Ein Höhepunkt in der Saison des Saalfelder Freibads ist das jährlich stattfindende Neptunfest. Seid dabei von 13 bis 18 Uhr. Auf Schloss Burg ist wieder einmal 11 Uhr Märchenzeit. Christiane Weidringers Figurentheater zeigt dann das Märchen »Das hässliche Entlein«. Und 14 Uhr findet ein Sommerfestgottesdienst zur Wiedereinweihung und Namensgebung in der Kirche Aue am Berg statt. Zu erleben sind dann Regionalbischöfin Dr. F. Sprengler, das Saalfelder Pfarrer-Ehepaar Weigel und der Posaunenchor Graber. Seine Stimme, sein Charisma und sein unvergleichbarer Stil –

seit Jahrzehnten die Zuhörer in den Bann. Erleben Sie auf der Zeulenroder Seestern-Panoramabühne Heino mit Made in Germany, seiner Solotour. Ein wunderschönes Wochenende mit vielen Erlebnissen wünscht Ihnen wie immer Karin Berger, Radio SRB.

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1: In einer Pressemitteilung vom NABU Thüringen heißt es unter anderem: Die Ergebnisse der Stunde der Gartenvögel zeigen in Thüringen einen weiteren deutlichen Abwärtstrend. Unter anderem bei einst häufigen Arten wie Haussperling, Feldsperling und Amsel. Bei den Finken sieht es zum Glück nicht ganz so schlecht aus, wie anfänglich befürchtet. In Thüringen haben sich wieder über 1700 Menschen an der Aktion beteiligt. Am häufigsten wurde der Haussperling mit 5010 Sichtungen gemeldet. Es folgen Kohlmeise mit 2559, Amsel mit 2533, Star mit 2250 und Blaumeise mit 2077 gemeldeten Vögeln. Insgesamt haben bundesweit fast 56.000 Menschen bei der Vogelzählung mitgemacht. Und aus mehr als 38.000 Gärten weit über 1 Million Vögel gemeldet. Die Stunde der Gartenvögel ist eine Mitmachaktion von NABU und seinem bayerischen Partner LBV, dem Landesbund für Vogel- und Naturschutz. Übrigens, die nächste Vogelzählung ist die Stunde der Wintervögel. Wann? Im Januar nächsten Jahres. Am Mikrofon war für Sie Karin Berger, Radio S.

Und jetzt Kevins Filmtipp im SRB. Ich freue mich, dass ihr wieder mit dabei seid hier beim wöchentlichen Filmtipp im SRB. Heute geht es um einen Film aus dem Jahr 2024, also noch ziemlich aktuell. Regie führte Yorgos Lanthimos, der bereits Werke wie The Favourite oder The Lobster geschaffen hat. Sein neuer Film trägt den Titel Kinds of Kindness und erzählt eine Geschichte, die alles andere als vorhersehbar ist. Optisch ist der Film ein absoluter Hingucker. Er bietet große Bilder, eine sehr klare Bildsprache und macht allein deshalb schon viel Freude. Inhaltlich wird es allerdings deutlich ungewöhnlicher. Der Film ist in drei Episoden bzw. Kapitel unterteilt und bewegt sich immer wieder zwischen verstörend, skurril und teilweise sogar makaber. Genau für diesen besonderen Stil ist Lanthimos unter Filmkennern bekannt. Seine Filme richten sich meist eher an Liebhaber des außergewöhnlichen Kinos als an das klassische Mainstream-Publikum. Im weiteren Sinne könnte man den Film vielleicht mit Pulp Fiction vergleichen, allerdings hat Kinds of Kindness seine ganz eigene Handschrift und geht erzählerisch völlig eigene Wege. Wie schon erwähnt, optisch sehr sauber, sehr stilvoll und definitiv ein Film, der im Gedächtnis bleibt. Ich habe mir die Blu-ray-Version angesehen und war auch von der Bildqualität begeistert. Das Bild ist gestochen scharf und macht wirklich Spaß. Die Geschichte selbst wirft allerdings einige Fragen auf und liefert nicht auf alles eine eindeutige Antwort. Genau das macht den Film aber geheimnisvoll und faszinierend. Teilweise fühlte ich mich sogar an die Kultserie Twin Peaks erinnert. Mit einer Laufzeit von 164 Minuten braucht man beim Schauen etwas Ausdauer. Gemütlich zu Hause auf dem Sofa funktioniert das aber sehr gut. Freigegeben ist der Film ab 16 Jahren. Zu den Darstellern gehören unter anderem Emma Stone, Jesse Plemons und William Defoe, die allesamt starke Leistung abliefern. Ich kann Kinds of Kindness auf jeden Fall empfehlen, besonders für Zuschauerinnen und Zuschauer, die unvorhersehbare Geschichten mögen und nichts dagegen haben, wenn am Ende nicht jede Frage beantwortet wird. Von mir bekommt der Film 7,5 von 10 Punkten, vielleicht wären sogar 8 Punkte drin, aber ich bleibe erst einmal bei 7,5 Punkten mit klarer Tendenz nach oben. Das war mein heutiger Filmtipp, vielen Dank, ich bin Radiomacher Kevin Pache, ciao, tschüss.

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2: Die Handwerkskammer für Ostthüringen, König, guten Morgen.
3: Guten Morgen, Katja König am Apparat, die stellvertretende Hauptgeschäftsführerin in Gera. Ich grüße Sie.
2: Hallo, guten Morgen aus Gera.
3: Heute wollen wir aber nicht über die Handwerkskammer sprechen, sondern um etwas, was die Handwerkskammer ganz interessant für junge Leute aufgelegt hat.
2: Ja, Sie meinen bestimmt unsere Praktikumsprämie.
3: Absolut, denn unsere Thüringer Wirtschaftsministerin Frau Rosion hat gesagt, ein voller Erfolg.
2: Das ist richtig. Inzwischen im dritten Jahr die Praktikumsprämie insbesondere.

0: Schülere fürs Handwerk erfreut sich großer Beliebtheit bei unseren Schülerinnen und Schülern, die schon 15 Jahre alt sind und ihre Ferien jetzt nochmal ganz bewusst nutzen können, um in den ein oder anderen Handwerksbetrieb reinzuschnuppern und sich dabei sogar noch ein kleines Taschengeld verdienen zu können.
1: Praktikumsprämie klingt ja wirklich geil. Es gab es ja schon zu DDR-Zeiten, da wurde ja auch in den Sommerferien immer gearbeitet, wenn man über 14 war.
0: Ja, kenne ich auch noch.
1: Und das gibt es jetzt mit staatlicher Unterstützung?
0: Richtig.
1: Wie läuft das?
0: Die jungen Leute müssen sich zunächst erstmal einen Ausbildungsbetrieb suchen, also einen Betrieb, der ausbilden darf, ausbildungsberechtigt ist und ein Handwerksunternehmen ist. Das ist ganz wichtig, dass es ein Handwerksbetrieb ist, weil diese Förderung konkret für das Handwerk in Thüringen gedacht ist. Und sobald ein Schüler ein Praktikumsunternehmen gefunden hat oder glaubt, es könnte das richtige Praktikumsunternehmen sein, dann gerne mit uns in Verbindung setzen. Wir überprüfen die Förderfähigkeit und dann ist mit einem Zettel die Antragstellung schon passiert. Das kann per E-Mail erfolgen, das kann telefonisch auch mit einer individuellen Beratung erfolgen und dann haben wir da ein sehr einfaches Verfahren, damit auch der Schüler die ersten Erfahrungen mit uns als Handwerkskammer und Behörde sammeln kann.
1: Es gibt so ein Vorurteil, dass die jungen Leute sich nicht mehr die Pfoten dreckig machen wollen, aber hier können sie es doch mal probieren. Mal eine Woche irgendwo im Metallbau, im Holzbau, mal gucken, was kreativ geht, obendrein noch Kohle kriegen, ist doch geil, oder?
0: Ja, auf jeden Fall, weil es sind nicht diese Schülerpraktika, die sie absolvieren müssen, sondern es unterliegt wirklich der Freiwilligkeit und das, was einen interessiert, kann man dort in der Tiefe nochmal mit nachverfolgen und einfach mit erleben und beobachten. Und weil Sie gerade gesagt haben, Finger dreckig machen, das ist ein Klischee, was im Handwerk gar nicht mehr so verbreitet ist, weil viele Betriebe sind schon auch sehr innovativ unterwegs und da wird man mitunter staunen, wo man nur schmutzige, körperlich schwere Arbeit erwartet, die schon technischer Fortschritt und Digitalisierung in vielen Betrieben irgendwo Einzug gehalten hat. Also das lohnt sich wirklich mal hinter die Kulissen zu gucken und sich selber mal ein Bild zu machen, was bietet das Handwerk überhaupt und stimmen die ganzen Dinge, die man so hört.
1: Und obendrein gibt es noch Kohle.
0: Richtig, mit den 120 Euro, das ist natürlich jetzt kein Verdienst, sondern ist als eine Art Taschengeld gedacht, kann der Betrieb einen kleinen Anreiz schaffen, dass es sich lohnt, in dieses Praktikum einzusteigen. Und ich kann Ihnen sagen, es gibt den einen oder anderen Betrieb, die auf diese 120 Euro auch gerne noch freiwillig was drauflegen. Je nachdem, wie sich der junge Mensch engagiert hat und wie es gepasst hat, springen damit unter auch noch mal mehr als 120 Euro bei raus.
1: Aber die Initiative muss jetzt von, Sie sagen, Jugendlichen 15 Jahre oder älter ausgehen. Die müssen sich erstmal einen Handwerksbetrieb in ihrer Nähe suchen und sagen, hast du Bock, wenn beide Ja sagen, sich dann bei Ihnen melden.
0: Richtig. Also das kann zum einen sein, dass ein Schüler schon mal ein Praktikum im Rahmen seiner Schulzeit gemacht hat und gesagt hat, er fand das toll, er möchte das noch mal intensivieren. Oder er geht auf unsere Internetseite www.hwk-gera/praktikum. Dort findet er alle Informationen und auch einen Link direkt zu unserer Ausbildungsbörse, wo er selber mal gucken kann, was für Betriebe in der Region, wenn wir jetzt ja gerade hier von Rudolstadt-Saalfeld, Bad Blankenburg sprechen, findet er dort eine reiche Auswahl an Betrieben, die gerne einen Azubi einstellen und natürlich damit auch gerne mal ein Praktikum anbieten. Weil für die Betriebe ist es auch eine Win-Win-Situation. Die lernen junge Menschen kennen und versuchen ihn dann vielleicht auch zu binden. Und das ist doch einfach eine tolle Geschichte, wenn man auf freiwilliger Basis so aneinander kommt, um sich dann irgendwo ein aufwendiges Bewerbungsverfahren zu ersparen.
1: Und ich muss noch dranhängen, vielleicht lernt man dann einen Beruf kennen, den man gar nicht auf dem Zettel hatte und sagt, das ist nicht nur was, womit ich später meine Familie ernähren kann, sondern indem ich mich auch selber verwirkliche, weil ich, wenn ich Feierabend mache, sehe, dass ich was geschaffen habe.
0: Ja, genau. Und das ist bei einem Praktikum, was eine Woche lang am Stück läuft, auch sehr schön, weil dann kann man sehen, was man Montag angefangen hat, wie es bis Freitag gewachsen ist, was man fertig bekommen hat und man kann live miterleben, wie diese Wertschöpfung in den Handwerksunternehmen tatsächlich passiert und wozu die Hände so alles auch gut sind und natürlich die Technik.
1: Frau Katja König von der Handwerkskammer, sau interessantes Ding. Kann man denn jetzt im laufenden Sommerferienbetrieb da noch einsteigen? Wer jetzt sagt, hey, das interessiert mich.
0: Natürlich, sehr gern. Wichtig ist natürlich, dass jeder, der sich dafür interessiert, bevor er das Praktikum anfängt, bitte vor dem ersten Praktikumstag unbedingt mit uns Kontakt aufnehmen. Wir haben noch ausreichend freie Mittel, um für die Sommerferien und natürlich auch die Herbstferien diese Praktikumsprämien noch mit zu beantragen und auszuzahlen. Und auch die Spätentschlossenen werden bei uns innerhalb von 1 bis 2 Tagen eine Antwort erhalten, ob das Praktikum dann auch förderfähig ist. Also wer jetzt noch Bock und Lust hat, dann die letzte, vorletzte Ferienwoche einfach uns anrufen, kurz, knapp, präzise und auf geht's.
1: Genau, oder ins Internet gehen, hwk-gera.de, Praktikumsprämie, das kann man auch googeln. Frau König, ganz lieben Dank für die Infos und einen super Start in die Woche. Liebe Grüße nach Gera, ciao, ciao.
0: Vielen Dank, danke, ebenso, tschüss.

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1: Gepriesen sei der Morgen, wo ich Sie, wunderbare Prinzessin, heute erblicken darf, die schöner ist als die Sonne, der Mond, die Sterne. Ja, so ungefähr ist der Text von der Rolandbühne Saalfeld, also zumindest meine Rolle, die wir bald in Lehesten spielen dürfen.
2: Ja, ich begrüße erstmal hier im Studio 2 Danilo. Schön, dass du wieder da bist.
1: Hallo, ich freue mich auch.
2: So, wir wollen darauf aufmerksam machen, dass ihr mit diesem neuen Stück, das heißt...
1: Die vier Jahreszeiten. Das ist das Märchen, was umgeschrieben worden ist von der Annie Gallinat von den 12 Monaten.
2: Mit dabei seid beim 10. Thüringer Figurentheaterfest. Natürlich in Lehesten.
1: Genau, und unsere Rolandbühne Marionetten, die ja schon fast 100 Jahre alt sind, da wollten wir jetzt nicht 12 Monate auf die Bühne bringen, sondern haben uns auf 4 Jahreszeiten geeinigt.
2: Welche Rolle spielst du?
1: Das ist der Lehrer, der die Prinzessin unterrichten muss oder darf. Und wer das Märchen kennt, es gibt ja diesen wunderbaren russischen Trickfilm, da gibt es den Lehrer und die verzogene Prinzessin, die sich einbildet, im Winter auch Erdbeeren haben zu müssen.
2: Ja, aber das ist natürlich nicht so, oder? Habt ihr echte Erdbeeren dabei?
1: Wir haben Erdbeeren dabei. Aus der letzten Reihe wirken die echt, ja.
2: Und spielt ihr in Lehesten auf eurer eigenen Bühne?
1: Ja, wir haben eine Wanderbühne quasi, die man aufbauen kann. Die können wir einmal im Jahr auspacken, weil sonst dürfen wir ja eigentlich nicht reisen. Die Puppen gehören dem Stadtmuseum und bei 100 Jahre alten Puppen ist es ja auch legitim, dass die jetzt nicht so viel reisen dürfen aufgrund Wertigkeit.
2: Denke schon. Aufgrund des Alters.
1: Aufgrund des Alters, genau.
2: Ja, und dass da auch nichts kaputt gehen darf.
1: Aber so ein Festival wie in Lehesten, das 10. Figurentheaterfestival, das dürfen wir uns natürlich nicht entgehen lassen.
2: Wie oft wart ihr schon in Lehesten?
1: Also wir haben das Glück, eigentlich jedes Jahr dabei gewesen zu sein. Und wir kennen unsere Marionetten und wir sind immer bemüht, neue Marionetten, also nicht neue, aber die in den letzten Stücken nicht dran waren, wieder mit einzubinden. Und... ja, du kannst dir vorstellen, dass wir keine 4 Jahreszeiten hatten. Also wir haben bestehende Puppen genommen, die vom Alter her passen und haben die natürlich ein bisschen umnäht, ein bisschen verhübscht und ein bisschen mit Blumen und Attributen der Jahreszeiten ausgestattet und die Puppen damit etwas verändert, im Rahmen der Möglichkeiten natürlich. Und das ist witzig, wenn du mit den Puppen jetzt, ich sag mal, 10 Jahre lang spielst, wie sich die dann trotzdem verändern können.
2: Also und jetzt gibt es einen Aha-Effekt sozusagen, genau. Dass man sagt, ach, das ist eigentlich der Teufel, aber der sieht ja ganz anders aus.
1: Na gut, Teufel ist ein schlechtes Beispiel. Aber zum Beispiel, wir haben mal Faust gespielt und dann sich anzuschauen, wie der Faust aus Goethes Faust quasi jetzt der Winter wird, das ist schon eine ganz spannende Prozedur.
2: Ja, wie sieht's aus mit den Requisiten? Habt ihr die wieder selber gebastelt?
1: Genau, die haben wir selber gebastelt. Es gibt zum Beispiel kleine Vorhänge hinter den Jahreszeiten, die nochmal auf die Jahreszeit aufmerksam machen. Ein Matrose wurde zum Sommer zum Beispiel umgestaltet und ja, der hat kurze Hosen an, die wurden neu dazu genäht. Und dann gibt es natürlich, die Prinzessin und ihre Stiefschwester. Und die kriegen auch Geschenke von den 4 Jahreszeiten. Also die Stiefschwester, die diese Erdbeeren dann sammeln darf. Ja, und die Geschenke zum Beispiel mussten ja auch gebastelt werden. Einen goldenen Schlitten gibt es, Mütze, Pelzmäntelchen und sowas wurde natürlich genäht.
2: Wie viele Puppen und wie viele Agierende sind auf der Bühne?
1: Wir sind 11 Personen.
2: 11 Männer und Frauen.
1: Ja, mehr Frauen als Männer. Und wie viele Puppen müsste ich jetzt erstmal zählen?
2: Also spielt jeder nicht nur eine?
1: Also ich spiele zum Beispiel 2 Rollen. Mhm. Genau. Meistens spielt jeder eine Figur. Also sind es ungefähr 11 Figuren, könnte man sagen.
2: Wie lange dauert das Stück? Wie lange dauert die Aufführung ungefähr? Und wie oft habt ihr es schon durchgespielt?
1: Also die Aufführung dauert 50 Minuten. Mhm. Naja, und wir proben so ein ganzes Jahr daran. Das Problem ist nur, dass halt in Lehesten die Premiere stattfindet und ja, ich hoffe, die Generalprobe läuft ordentlich schief, damit die Aufführung dann schön wird, ja.
2: Dann sage ich schon mal, toi toi toi, bitte antworte nicht. Und ich wünsche euch eine schöne Aufführung in Lehesten. Wann seid ihr da zu sehen?
1: Wir sind am Samstag zu sehen, 10.30 Uhr, dann 17 Uhr nochmal am Samstag und am Sonntag spielen wir 15.30 Uhr. Und dann gibt es ja noch wunderschöne andere Aufführungen von den anderen Papiertheaterkünstlern. Kolja, der Schattenkolja ist wieder mit dabei und da gibt es auch Märchen zu sehen. Das Rübchen wird gespielt, der Wolf und die 7 Geißlein wird gespielt, Rumpelstilzchen. Also zwischen den Aufführungen gibt es ganz viel, was man erleben kann.
2: Dann, wie gesagt, wünsche ich euch eine schöne Zeit beim 10. Thüringer Figurentheaterfest in Lehesten.
1: Vielen Dank.
2: Dankeschön. Über das neue Stück der Saalfelder Rolandbühne, die 4 Jahreszeiten, plauderten Danilo und Karin, Radio SRB.

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1: Schönen guten Tag, mein Name ist Volker Klettke. Ich bin der Kirchmeister an St. Johannes und bin zuständig auch für alle anderen evangelischen Kirchen hier im Stadtgebiet. Herzliche Einladung für den Sonntag, den 26. Juli um 14 Uhr zu einem Sommerfestgottesdienst zur Namensgebung der Friedenskirche in Aue am Berg. Mit dabei sein wird die Regionalbischöfin Dr. Friederike Spengler und es wird Musik geben vom Posaunenchor und Kaffee und Kuchen. Das war ein Veranstaltungshinweis für die Hörer von Radio SRB.

0: Es ist 8 Uhr. Mein Name ist Rainer Heubach. Ich bin Sozialkundelehrer am Heinrich-Böll-Gymnasium in Saalfeld. Und jetzt beginnt der Unterricht in unserer Schule.
1: Hi, ich bin Smokey Adams und ich wünsche euch da draußen, dass ihr den Mut findet, zu euch zu stehen und rausgeht, euch zeigt.

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1: Mit einer feierlichen Eröffnung hat am Donnerstag, dem 16. Juli 2026, das diesjährige Kreisjugendfeuerwehrzeltlager des Landkreises Saalfeld-Rudolstadt im Rudolstädter Freibad begonnen. Am frühen Abend gaben Landrat Marco Wolfram, der Vorsitzende des Kreisfeuerwehrverbandes Saale-Schwarzer e.V., Olaf Melzer, Kreisjugendfeuerwehrwart Falk Krause, Kreisbrandinspektor Christian Patze und Nils Spivak von der Feuerwehr Rudolstadt den offiziellen Startschuss für das mehrtägige Zeltlager der Jugendfeuerwehren. Im Rahmen der Eröffnungsveranstaltung überreichte Landrat Marco Wolfram einen Zuwendungsbescheid in Höhe von 10.000 Euro an den Kreisfeuerwehrverband Saale-Schwarzer e.V. Mit dieser finanziellen Unterstützung würdigt der Landkreis das herausragende Engagement des Kreisfeuerwehrverbandes und der Kreisjugendfeuerwehr. Die Förderung leistet einen wichtigen Beitrag dazu, die Verbands- und Nachwuchsarbeit nachhaltig zu unterstützen und das ehrenamtliche Engagement der Feuerwehren weiter zu fördern. Rund 250 Teilnehmerinnen und Teilnehmer aus den Jugendfeuerwehren des Landkreises verbringen im Zeltlager abwechslungsreiche Tage. In diesem Jahr nehmen auch Gäste aus dem polnischen Partnerlandkreis Opole und der Rudolstadt

Ingolstädter Partnerstadt Bayreuth an der Veranstaltung der Kreisjugendfeuerwehr teil. Landrat Marco Wolfram betonte, dass ein Zeltlager dieser Größenordnung nur durch das außergewöhnliche Engagement zahlreicher ehrenamtlicher Helferinnen und Helfer sowie unterstützender Organisationen möglich sei. Mein Dank gilt insbesondere dem DRK-Kreisverband Saalfeld-Rudolstadt e.V., der Johanniter-Unfallhilfe, dem Ortsverband Rudolstadt-Saalfeld, des Technischen Hilfswerks sowie dem Organisationsteam um Kreisjugendfeuerwehrwart Falk Krause und seiner Stellvertreterin Mandy Karsch, so der Landrat. Das war eine Pressemitteilung von Franziska Ems, Abteilung Presse- und Kulturamt des Landratsamtes Saalfeld-Rudolstadt. Am Mikrofon für Sie Karin Berger, Radio SRB.

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1: Der Freitag auf dem Ruderstadt-Festival ist an sich der erste volle Tag des Festivals und der erste von drei Tagen, wo dieses Jahr die Stadt Ruderstadt mal wieder von frühs bis nachts mit einem bunten Programm gefüllt ist. Und bunt war das Programm am Freitag definitiv. So klang es zum Beispiel bei Henriette und mir am Freitag bei der Wiener Band den Nifties.

0: Okay, dann fangen wir mal an. Vielleicht könntest du dich erstmal kurz vorstellen, welche Rolle du so spielst.
1: Ich bin Fabian Pollack, ich bin der Bandleader von Nifties und Leadgitarrist und ich habe quasi diese Band gegründet und schreibe die meisten Nummern.
0: Ja, Nifties, woher kommt der Name eigentlich? Was bedeutet der?
1: Der Name ist eigentlich quasi ausgeborgt von Naftule, Spitzname Nifty Brandwein. Das war so ein ganz berühmter Klezmer-Klarinettist, der einer der ersten war, der aus der alten Welt, also aus Europa, in die USA gegangen ist, Anfang des 20. Jahrhunderts und dort begonnen hat, auch aufzunehmen, weil quasi Aufnahmetechnik ganz neu war. Dementsprechend sind welche von den ersten Aufnahmen, die existieren von Klezmer-Musik, eigentlich auch mit Naftule Brandwein und sozusagen von dort haben wir eben uns die Inspiration geholt und auch einige Stücke.
2: Und der Länderschwerpunkt dieses Jahr ist Österreich und ihr kommt ja auch aus Österreich. Fließt irgendwas in die Lieder, die du schreibst, etwas von Österreich mit rein oder ist bei eurem Auftritt vielleicht auch irgendwas von Österreich besonders drin?
1: Witzige Frage. Ich denke, dass grundsätzlich so jüdische Kultur und Klezmermusik, die quasi da dazugehört, eigentlich Teil von Österreich ist und Teil der österreichischen Kultur. Und somit sind wir eigentlich sowas wie die Philharmoniker. Die Philharmoniker spielen halt die Lieder der Klassiker, die alle mitsingen können. Und wir verarbeiten genauso gut eigentlich originär österreichisches Kulturerbe oder sagen wir jüdisches Kulturerbe. Und einige Nummern, die jetzt zum Beispiel heute auch zu hören waren, die haben wir selbst geschrieben oder habe ich zum Teil auch selbst geschrieben. Und ich bin Österreicher und somit ist es definitiv österreichische Musik.
0: Wie würdest du denn in drei Worten die Musik, die ihr macht, beschreiben?
1: Klezmer, Wahnsinn und Unzer.
2: Dann kommen wir zur letzten Frage. Ihr habt ja so per se keinen Gesang bei euren Liedern. Das ist ja irgendwas Leitendes so meistens bei der Musik. Wie ersetzt ihr das oder wie versucht ihr das Publikum so dran zu halten ohne Gesang?
1: Ja, auch eine spannende Frage, wo in der klassischen Klezmer-Musik gibt es zu einem guten Teil Melodien, die da getragen werden von einer Klarinette oder auch einmal von einer Geige zum Beispiel. Das sind so typische Instrumente. Und ich habe in der ersten Zeit versucht, genau diesen Klarinetten-Sound mit der E-Gitarre quasi nachzumachen, dass es so klingt, wie der Naftule Brandwein das gespielt hat. Und dann später im Laufe der Jahre haben wir uns in die Band eben noch eine Trompete geholt, die dann quasi eben auch diese tragende, fette Melodiefunktion erfüllen kann und somit quasi gewissermaßen Gesang ersetzt.
2: Mhm. Dankeschön.
0: Danke.
1: Vielen Dank für das Interview.
3: Amanda Hurley konnte am Freitag mit der Londoner Band Kitty, Daisy & Louis sprechen, deren Sound geprägt von der Zeit der 40er und 50er Jahre ist.
4: It was a fantastic concert tonight.
5: Oh, thanks. Thank you very much.
4: How was it for you? Wie war es für dich?
5: Fantastic.
6: Fantastisch. Ja, ja, wir hatten riesige Verspätungen am Flughafen, haben es aber gerade noch rechtzeitig geschafft.
4: Wo seid ihr gelandet?
6: In Berlin, aber das macht die Sache erst richtig spannend. Das ist wie bei den Blues Brothers, weißt du? Die versuchen zum Auftritt zu kommen und sie schaffen es nicht.
4: Definitely, yeah. Cool. You're off to Dresden now, right?
5: Yeah.
4: Ihr fahrt jetzt nach Dresden weiter, oder?
6: Ja, morgen, ja.
5: Salop.
4: Okay. A festival or? Ein Festival?
6: Nein, nein, unser eigener Auftritt als Headliner. Ja, ja.
4: What's in the future for you at the moment? Was steht bei euch im Moment an? Sind neue Alben geplant?
6: Ja, wir nehmen gerade auf und hoffentlich kommt irgendwann etwas raus.
4: How was the audience today?
5: Fantastic.
4: Wie war das Publikum heute?
6: Fantastisch. Es hat sich erst langsam richtig eingewöhnt und am Ende wollten sie uns gar nicht mehr gehen lassen. Das ist toll, weißt du?
4: Ja, ich glaube, Sie sind wirklich begeistert, euch hier zu haben. Also vielen Dank. Vielen Dank für eure Zeit und eine gute Reise morgen nach Dresden.
6: Vielen Dank.
3: Das norwegische Duo Ståle Dagsland ließen die Bauernhäuser durch ihre atmosphärisch-emotionalen Gegensätze, durch traditionelle Instrumente mit Elektronik ein intensives Hörerlebnis erleben. Und Melina Eis war dabei und konnte auch mit ihnen sprechen.

0: the atmosphere tonight? War die Stimmung heute Abend?
1: Ich fand's gut. Ich glaube, es waren viele verschiedene Leute da. Die Leute haben sehr gut reagiert, vielleicht sogar überwiegend gut. Wahrscheinlich haben einige schlecht reagiert, aber was soll man machen?
0: Ich habe gesehen bzw. gehört, dass ihr viele verschiedene Musikstile und Genres mischt. Wie macht ihr das?
1: Ich glaube, es geht darum, sowohl das zu tun, was sich natürlich anfühlt, als auch das, was sich nicht natürlich anfühlt. Es ist also eine Kombination aus dem, was man liebt, und dem Versuch, sich selbst herauszufordern, damit sich das Unerwartete in gewisser Weise für einen selbst natürlich anfühlt.
0: Und dann habt ihr in letzter Zeit viele Videos gedreht, zum Beispiel für eure Musikvideos. Was war der unvergesslichste Ort, an dem ihr gespielt oder ein Video gemacht habt?
1: Wir treten auf der ganzen Welt auf. Vor 2 Jahren haben wir auf einem Festival in Uganda gespielt. Die Atmosphäre dort war einfach unglaublich. Und Brasilien war ebenfalls fantastisch. Und China war wirklich wunderbar. Aber ein besonders unvergessliches Erlebnis beim Drehen hatten wir in Grönland, in einem kleinen Schlittenhundedorf. Wir haben uns in einen Schneesturm geschlichen und hatten verschiedene Mikrofone dabei, um die verschiedenen Tierrudel nachzuahmen. Da waren etwa 200 verschiedene Schlittenhunde um uns herum. Und ich fing an, so etwas zu machen. Und die Schlittenhunde machten mit. Und plötzlich hatte ich das Gefühl, irgendwie zum Alpha des Rudels zu werden. Und in gewisser Weise war es so, als ich plötzlich aufhörte, herrschte völlige Stille. Und dann fing ich wieder an. Es fühlte sich an, als wäre ich Teil des Rudels. Und es war ein sehr schönes Gefühl, einmal Teil einer Familie zu sein.
0: Okay, vielen Dank.
2: Okay, then, thank you very much.
3: Für sie unterwegs auf dem Ruderstadt-Festival waren Henriette Lichtenheld, Amanda Hurley, Melina Eis und Janis Xenos, Radio SRB.
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4: Samstag. Wie wäre es mit einem Besuch einer Ausstellung? Zum Beispiel kann man sich im Amtshaus Paulinzeller, Klosterwald, Waldwerke mit Erzählungen von Kurt Bachor ansehen. Oder im Kaisersaal von Schloss Schwarzburg würdigt man das umfassende Kunstschaffen Henry van de Veldes. Arbeiten von Otto Dix und namhaften Künstlern zum Thema wie Hund und Katz zeigt eine Ausstellung im Gera-Otto-Dix-Haus. Oder sie sichern sich Konzertkarten für das Orgelkonzert von Paolo Oreni auf Schloss Burg. Es beginnt 16 Uhr. Und im Liebhabertheater Schloss Kochberg ist 17 Uhr Helmut Mooshammer zu Gast mit seinem Programm »Gestehe, dass ich glücklich bin«. Ein freundschaftlicher Balladenwettstreit zwischen Goethe und Schiller. Auch eine Fahrt mit einem Boot der Saaletal-Kabinenschifffahrt KG in den Sonnenuntergang, also 4 Stunden Rundfahrt mit Live-Musik und Tanz ab 19 Uhr in Saalburg ab Hotel Kranich, könnte eine Option sein. An der Staumauer in Hohenwarte heißt es auch wieder Stausee in Flammen. Freuen kann man sich dann auf ein Feuerwerk, das 23 Uhr den Himmel mit künstlichen Sternen bedeckt. Außerdem ist eine Fahrt mit dem Wikingerboot möglich, mit Musik und Bowle. Sonntag. Ein Höhepunkt in der Saison des Saalfelder Freibads ist das jährlich stattfindende Neptunfest. Seid dabei von 13 bis 18 Uhr. Auf Schloss Burg ist wieder einmal 11 Uhr Märchenzeit. Christiane Weidringers Figurentheater zeigt dann das Märchen »Das hässliche Entlein«. Und 14 Uhr findet ein Sommerfestgottesdienst zur Wiedereinweihung und Namensgebung in der Kirche Aue am Berg statt. Zu erleben sind dann Regionalbischöfin Dr. F. Sprengler, das Saalfelder Pfarrer-Ehepaar Weigel und der Posaunenchor Graber. 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Erleben Sie auf der Zeulenroder Seestern-Panoramabühne Heino mit Made in Germany, seiner Solotour. Ein wunderschönes Wochenende mit vielen Erlebnissen wünscht Ihnen wie immer.

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1: In einer Pressemitteilung vom NABU Thüringen heißt es unter anderem: Die Ergebnisse der Stunde der Gartenvögel zeigen in Thüringen einen weiteren deutlichen Abwärtstrend. Unter anderem bei einst häufigen Arten wie Haussperling, Feldsperling und Amsel. Bei den Finken sieht es zum Glück nicht ganz so schlecht aus, wie anfänglich befürchtet. In Thüringen haben sich wieder über 1700 Menschen an der Aktion beteiligt. Am häufigsten wurde der Haussperling mit 5010 Sichtungen gemeldet. Es folgen Kohlmeise mit 2559, Amsel mit 2533, Star mit 2250 und Blaumeise mit 2077 gemeldeten Vögeln. Insgesamt haben bundesweit fast 56.000 Menschen bei der Vogelzählung mitgemacht. Und aus mehr als 38.000 Gärten weit über 1 Million Vögel gemeldet. Die Stunde der Gartenvögel ist eine Mitmachaktion von NABU und seinem bayerischen Partner LBV, dem Landesbund für Vogel- und Naturschutz. Übrigens, die nächste Vogelzählung ist die Stunde der Wintervögel. Wann? Im Januar nächsten Jahres. Am Mikrofon war für Sie Karin Berger, Radio S.

Und jetzt Kevins Filmtipp im SRB. Ich freue mich, dass ihr wieder mit dabei seid hier beim wöchentlichen Filmtipp im SRB. Heute geht es um einen Film aus dem Jahr 2024, also noch ziemlich aktuell. Regie führte Yorgos Lanthimos, der bereits Werke wie The Favourite oder The Lobster geschaffen hat. Sein neuer Film trägt den Titel Kinds of Kindness und erzählt eine Geschichte, die alles andere als vorhersehbar ist. Optisch ist der Film ein absoluter Hingucker. Er bietet große Bilder, eine sehr klare Bildsprache und macht allein deshalb schon viel Freude. Inhaltlich wird es allerdings deutlich ungewöhnlicher. Der Film ist in drei Episoden bzw. Kapitel unterteilt und bewegt sich immer wieder zwischen verstörend, skurril und teilweise sogar makaber. Genau für diesen besonderen Stil ist Lanthimos unter Filmkennern bekannt. Seine Filme richten sich meist eher an Liebhaber des außergewöhnlichen Kinos als an das klassische Mainstream-Publikum. Im weiteren Sinne könnte man den Film vielleicht mit Pulp Fiction vergleichen, allerdings hat Kinds of Kindness seine ganz eigene Handschrift und geht erzählerisch völlig eigene Wege. Wie schon erwähnt, optisch sehr sauber, sehr stilvoll und definitiv ein Film, der im Gedächtnis bleibt. Ich habe mir die Blu-ray-Version angesehen und war auch von der Bildqualität begeistert. Das Bild ist gestochen scharf und macht wirklich Spaß. Die Geschichte selbst wirft allerdings einige Fragen auf und liefert nicht auf alles eine eindeutige Antwort. Genau das macht den Film aber geheimnisvoll und faszinierend. Teilweise fühlte ich mich sogar an die Kultserie Twin Peaks erinnert. Mit einer Laufzeit von 164 Minuten braucht man beim Schauen etwas Ausdauer. Gemütlich zu Hause auf dem Sofa funktioniert das aber sehr gut. Freigegeben ist der Film ab 16 Jahren. Zu den Darstellern gehören unter anderem Emma Stone, Jesse Plemons und William Defoe, die allesamt starke Leistung abliefern. Ich kann Kinds of Kindness auf jeden Fall empfehlen, besonders für Zuschauerinnen und Zuschauer, die unvorhersehbare Geschichten mögen und nichts dagegen haben, wenn am Ende nicht jede Frage beantwortet wird. Von mir bekommt der Film 7,5 von 10 Punkten, vielleicht wären sogar 8 Punkte drin, aber ich bleibe erst einmal bei 7,5 Punkten mit klarer Tendenz nach oben. Das war mein heutiger Filmtipp, vielen Dank, ich bin Radiomacher Kevin Pache, ciao, tschüss.

Es ist wieder soweit, es gibt eine Stunde voll mit Country Music. Ihr hört die Country Time. Mein Name ist Axel Weber und wünsche euch auch heute viel Spaß dabei. Auf geht's!

Das war wie versprochen gleich zum Anfang der Sendung ein Musikwunsch von Michael aus Saalfeld. Ich hoffe mal, das kam gut rüber. Was haben wir in dieser Sendung dabei an Country Music? Es gibt zu hören natürlich Country Music auf Deutsch von Truckstop. Unter anderem auch die Dagmar ist dabei, Tim McGraw, der Nordliner, Mark Chestnut und viele, viele andere. Hier kommt Jason Michael Carroll.

Heute wieder eine frische Sendung Country Music. Ich war ja die letzten 2-3 Wochen unterwegs, unter anderem in den Niederlanden. Auch dort gibt es gute Country Music. Dort gibt es den Henk Weingart. Hier ist er für euch zu hören mit seinem Containersong.

Henk Weingart aus den Niederlanden. Er war ursprünglich LKW-Fahrer und machte später dann niederländische Country-Music. Mittlerweile ist er auch schon 80 Jahre alt und immer noch gern zu hören. Hier ist Tony Kerry.

An diesem Wochenende gibt es ja wieder das Country Festival am Stausee Ratscher. Aber wer lieber im August wohin möchte, wo Country Music live geboten wird, für den habe ich jetzt auch gleich einen ganz tollen Tipp nach der nächsten Musik von Dagmar.

Im August gibt es wieder das Country Festival in Neustadt bei Coburg. Vom 7. bis 9. August und vom 14. bis 16. August. An diesen zwei Wochenenden heißt es in der Mörike Straße in Neustadt bei Coburg, also gleich hinter Sonneberg, Country Music Live und das entsprechende Feeling rundherum. Es wird wieder einiges geboten, es treten verschiedene Musiker auf, es gibt zu essen und zu trinken in der kleinen Westernstadt des Vereins Mountain Lions e.V. in Neustadt bei Coburg. Der Eintritt ist frei, parken kann man in den umliegenden Straßen. Wünsche euch viel Spaß dabei und jetzt viel Spaß mit Country Music mit den Lennerockers.

Zur Lennerogos, Pullman City, Mart. Die Westernstädte Pullman City sind natürlich auch immer einen Besuch wert. Pullman City in Egging am See in Niederbayern oder Pullman City, Harz. Jetzt habe ich für euch Tom Tihol dabei. Er kommt aus einer großen Familie mit 9 Kindern. Aus Kentucky, hatte schon frühzeitig Fabrik.

Truckstop in der Country Time, eure Sendung für Country Music in Thüringen. Truckstop kann man auch live erleben, dieses Jahr in Thüringen zum Flugplatzfest in Nordhausen. Anlässlich des 70-jährigen Bestehens des Flugplatzes in Nordhausen gibt es das FTC Festival. Flieger Trucker Country heißt es dann Mitte September in Nordhausen. Das Gelände wird um die 75.000 Quadratmeter groß sein und es treten erstklassige Musiker auf, unter anderem eben auch Truckstop.

0: Er ist bürgerlich Bert Zellerer, macht authentische Lieder über das Leben auf der Autobahn. Es ist der Nordliner.
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Hier war der Nordliner. Für Leon und für alle, die nachts zuhören. Manchmal reicht eine Stimme, um das Herz wieder warm zu machen. Passt auf euch auf. Und allzeit gute Fahrt, Gerfreude.

Danke Nordliner für den ganz tollen Song über den Jungen von Kanal 17. Kommen wir nun zu Mark Chestnut. 1963 wurde er in Texas geboren. Sein Vater hatte eine riesige Sammlung an Country-Schallplatten und dadurch kam er natürlich immer wieder mit Country-Music in Berührung, eignete sich selber über 1000 Songs an. Man nannte ihn auch menschliche Jukebox. Mark Chestnut

Nicht nur Mark Chestnut, sondern auch der nächste Künstler wurde in Texas geboren. Rodney Crowell, 1950 in Houston, Texas geboren. Seine Familie war auch sehr musikalisch. Er selbst begann dann mit seiner musikalischen Karriere im Alter von 11 Jahren, spielte Schlagzeug in der Band seines Vaters, Rodney Crowell.

Country Feeling Live kann man dieses Jahr oft erleben. Es gibt die verschiedensten Veranstaltungen, nicht nur diese Woche. Auch im August wird einiges geboten. So zum Beispiel von den Mountain Lions e.V. in Neustadt bei Coburg. Das liegt gleich hinter Sonneberg. Also für euer Navi gebt ihr dann bitte ein 96465. Neustadt bei Coburg in der Mörike Straße ist das Vereinsgelände der Mountain Lions. Eine kleine Westernstadt, die jedes Jahr ein Festival veranstaltet. Dieses Mal ist es vom 7. bis zum 9. August, vom 7. bis 9. August und vom 14. bis 16. August. Vom 14. bis 16. August. Der Eintritt ist frei. Parken kann man auch kostenlos in den umliegenden Straßen. Es ist immer sehr schön. Es wird viel Country-Musik live geboten und natürlich das entsprechende Feeling rundherum in der kleinen Westernstadt in der Mörike Straße in Neustadt bei Coburg. Ich wünsche euch viel Spaß dabei und hier kommt erstmal wieder Musik, Country natürlich, von Dagmar.

0: Assign-Job.
1: Ich bin dort mal unterwegs mit einem Truck in Richtung Amsterdam. Ich war ja auch vor kurzem dort in der Nähe, war ja da schon öfter, sollte man auf jeden Fall mal gesehen haben. Sehr empfehlenswert.

Truckstop habe ich für euch noch Dirks Bentley dabei. Aus Phoenix, Arizona, war sehr begeistert von Country Music, so dass er mit 19 Jahren in die Country-Hauptstadt Nashville zog. Dirks Bentley.

0: Nicht warum diese Zeit heißt es Country Time bei eurem Bürgerradius in Thüringen. Ich sage danke fürs Einschalten zur Sendung. Bis zum nächsten Mal, euer Axel Weber.
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1: Mit einer feierlichen Eröffnung hat am Donnerstag, dem 16. Juli 2026, das diesjährige Kreisjugendfeuerwehrzeltlager des Landkreises Saalfeld-Rudolstadt im Rudolstädter Freibad begonnen. Am frühen Abend gaben Landrat Marco Wolfram, der Vorsitzende des Kreisfeuerwehrverbandes Saale-Schwarzer e.V., Olaf Melzer, Kreisjugendfeuerwehrwart Falk Krause, Kreisbrandinspektor Christian Patze und Nils Spivak von der Feuerwehr Rudolstadt den offiziellen Startschuss für das mehrtägige Zeltlager der Jugendfeuerwehren. Im Rahmen der Eröffnungsveranstaltung überreichte Landrat Marco Wolfram einen Zuwendungsbescheid in Höhe von 10.000 Euro an den Kreisfeuerwehrverband Saale-Schwarzer e.V. Mit dieser finanziellen Unterstützung würdigt der Landkreis das herausragende Engagement des Kreisfeuerwehrverbandes und der Kreisjugendfeuerwehr. Die Förderung leistet einen wichtigen Beitrag dazu, die Verbands- und Nachwuchsarbeit nachhaltig zu unterstützen und das ehrenamtliche Engagement der Feuerwehren weiter zu fördern. Rund 250 Teilnehmerinnen und Teilnehmer aus den Jugendfeuerwehren des Landkreises verbringen im Zeltlager abwechslungsreiche Tage. In diesem Jahr nehmen auch Gäste aus dem polnischen Partnerlandkreis Opole und der Rudolstädter Partnerstadt Bayreuth an der Veranstaltung der Kreisjugendfeuerwehr teil. Landrat Marco Wolfram betonte, dass ein Zeltlager dieser Größenordnung nur durch das außergewöhnliche Engagement zahlreicher ehrenamtlicher Helferinnen und Helfer sowie unterstützender Organisationen möglich sei. Mein Dank gilt insbesondere dem DRK-Kreisverband Saalfeld-Rudolstadt e.V., der Johanniter-Unfallhilfe, dem Ortsverband Rudolstadt-Saalfeld, des Technischen Hilfswerks sowie dem Organisationsteam um Kreisjugendfeuerwehrwart Falk Krause und seiner Stellvertreterin Mandy Karsch, so der Landrat. Das war eine Pressemitteilung von Franziska Ems, Abteilung Presse- und Kulturamt des Landratsamtes Saalfeld-Rudolstadt. Am Mikrofon für Sie Karin Berger, Radio SRB.

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1: Der Freitag auf dem Ruderstadt-Festival ist an sich der erste volle Tag des Festivals und der erste von drei Tagen, wo dieses Jahr die Stadt Ruderstadt mal wieder von frühs bis nachts mit einem bunten Programm gefüllt ist. Und bunt war das Programm am Freitag definitiv. So klang es zum Beispiel bei Henriette und mir am Freitag bei der Wiener Band den Nifties.

0: Okay, dann fangen wir mal an. Vielleicht könntest du dich erstmal kurz vorstellen, welche Rolle du so spielst?
1: Ich bin Fabian Pollack, ich bin der Bandleader von Nifties und Leadgitarrist und ich habe quasi diese Band gegründet und schreibe die meisten Nummern.
0: Ja, Nifties, woher kommt der Name eigentlich? Was bedeutet der?
1: Der Name ist eigentlich quasi ausgeborgt von Naftule, Spitzname Nifty Brandwein. Das war so ein ganz berühmter Klezmer-Klarinettist, der einer der ersten war, der aus der alten Welt, also aus Europa, in die USA gegangen ist, Anfang des 20. Jahrhunderts und dort begonnen hat, auch aufzunehmen, weil quasi Aufnahmetechnik ganz neu war. Dementsprechend sind welche von den ersten Aufnahmen, die existieren von Klezmer-Musik, eigentlich auch mit Naftule Brandwein und sozusagen von dort haben wir eben uns die Inspiration geholt und auch einige Stücke.
2: Und der Länderschwerpunkt dieses Jahr ist Österreich und ihr kommt ja auch aus Österreich. Fließt irgendwas in die Lieder, die du schreibst, etwas von Österreich mit rein oder ist bei eurem Auftritt vielleicht auch irgendwas von Österreich besonders drin?
1: Witzige Frage. Ich denke, dass grundsätzlich so jüdische Kultur und Klezmermusik, die quasi da dazugehört, eigentlich Teil von Österreich ist und Teil der österreichischen Kultur. Und somit sind wir eigentlich sowas wie die Philharmoniker. Die Philharmoniker spielen halt die Lieder der Klassiker, die alle mitsingen können. Und wir verarbeiten genauso gut eigentlich originär österreichisches Kulturerbe oder sagen wir jüdisches Kulturerbe. Und einige Nummern, die jetzt zum Beispiel heute auch zu hören waren, die haben wir selbst geschrieben oder habe ich zum Teil auch selbst geschrieben. Und ich bin Österreicher und somit ist es definitiv österreichische Musik.
0: Wie würdest du denn in drei Worten die Musik, die ihr macht, beschreiben?
1: Klezmer, Wahnsinn und Unzer.
2: Dann kommen wir zur letzten Frage. Ihr habt ja so per se keinen Gesang bei euren Liedern. Das ist ja irgendwas Leitendes so meistens bei der Musik. Wie ersetzt ihr das oder wie versucht ihr das Publikum so dran zu halten ohne Gesang?
1: Ja, auch eine spannende Frage, wo in der klassischen Klezmer-Musik gibt es zu einem guten Teil Melodien, die da getragen werden von einer Klarinette oder auch einmal von einer Geige zum Beispiel. Das sind so typische Instrumente. Und ich habe in der ersten Zeit versucht, genau diesen Klarinetten-Sound mit der E-Gitarre quasi nachzumachen, dass es so klingt, wie der Naftule Brandwein das gespielt hat. Und dann später im Laufe der Jahre haben wir uns in die Band eben noch eine Trompete geholt, die dann quasi eben auch diese tragende, fette Melodiefunktion erfüllen kann und somit quasi gewissermaßen Gesang ersetzt.
2: Mhm. Dankeschön.
0: Danke.
1: Vielen Dank für das Interview.
3: Amanda Hurley konnte am Freitag mit der Londoner Band Kitty, Daisy & Louis sprechen, deren Sound geprägt von der Zeit der 40er und 50er Jahre ist.
4: It was a fantastic concert tonight.
5: Oh, thanks. Thank you very much.
4: How was it for you? Wie war es für dich?
5: Fantastic.
2: Fantastisch. Ja, ja, wir hatten riesige Verspätungen am Flughafen, haben es aber gerade noch rechtzeitig geschafft.
4: Wo seid ihr gelandet?
2: In Berlin, aber das macht die Sache erst richtig spannend. Das ist wie bei den Blues Brothers, weißt du? Die versuchen zum Auftritt zu kommen und sie schaffen es nicht.
4: Definitely, yeah. Cool. You're off to Dresden now, right?
5: Yeah.
4: Ihr fahrt jetzt nach Dresden weiter, oder?
2: Ja, morgen, ja.
5: Salop.
4: Okay. A festival or? Ein Festival?
2: Nein, nein, unser eigener Auftritt als Headliner. Ja, ja.
4: What's in the future for you at the moment? Was steht bei euch im Moment an? Sind neue Alben geplant?
2: Ja, wir nehmen gerade auf und hoffentlich kommt irgendwann etwas raus.
4: How was the audience today?
5: Fantastic.
4: Wie war das Publikum heute?
2: Fantastisch. Es hat sich erst langsam richtig eingewöhnt und am Ende wollten sie uns gar nicht mehr gehen lassen. Das ist toll, weißt du?
4: Ja, ich glaube, Sie sind wirklich begeistert, euch hier zu haben. Also vielen Dank. Vielen Dank für eure Zeit und eine gute Reise morgen nach Dresden.
2: Vielen Dank.
3: Das norwegische Duo Ståle Dagsland ließen die Bauernhäuser durch ihre atmosphärisch-emotionalen Gegensätze, durch traditionelle Instrumente mit Elektronik ein intensives Hörerlebnis erleben. Und Melina Eis war dabei und konnte auch mit ihnen sprechen.

0: the atmosphere tonight? War die Stimmung heute Abend?
1: Ich fand's gut. Ich glaube, es waren viele verschiedene Leute da. Die Leute haben sehr gut reagiert, vielleicht sogar überwiegend gut. Wahrscheinlich haben einige schlecht reagiert, aber was soll man machen?
0: Ich habe gesehen bzw. gehört, dass ihr viele verschiedene Musikstile und Genres mischt. Wie macht ihr das?
1: Ich glaube, es geht darum, sowohl das zu tun, was sich natürlich anfühlt, als auch das, was sich nicht natürlich anfühlt. Es ist also eine Kombination aus dem, was man liebt, und dem Versuch, sich selbst herauszufordern, damit sich das Unerwartete in gewisser Weise für einen selbst natürlich anfühlt.
0: Und dann habt ihr in letzter Zeit viele Videos gedreht, zum Beispiel für eure Musikvideos. Was war der unvergesslichste Ort, an dem ihr gespielt oder ein Video gemacht habt?
1: Wir treten auf der ganzen Welt auf. Vor 2 Jahren haben wir auf einem Festival in Uganda gespielt. Die Atmosphäre dort war einfach unglaublich. Und Brasilien war ebenfalls fantastisch. Und China war wirklich wunderbar. Aber ein besonders unvergessliches Erlebnis beim Drehen hatten wir in Grönland, in einem kleinen Schlittenhundedorf. Wir haben uns in einen Schneesturm geschlichen und hatten verschiedene Mikrofone dabei, um die verschiedenen Tierrudel nachzuahmen. Da waren etwa 200 verschiedene Schlittenhunde um uns herum. Und ich fing an, so etwas zu machen. Und die Schlittenhunde machten mit. Und plötzlich hatte ich das Gefühl, irgendwie zum Alpha des Rudels zu werden. Und in gewisser Weise war es so, als ich plötzlich aufhörte, herrschte völlige Stille. Und dann fing ich wieder an. Es fühlte sich an, als wäre ich Teil des Rudels. Und es war ein sehr schönes Gefühl, einmal Teil einer Familie zu sein.
0: Okay, vielen Dank.
2: Okay, then, thank you very much.
3: Für sie unterwegs auf dem Ruderstadt-Festival waren Henriette Lichtenheld, Amanda Hurley, Melina Eis und Janis Xenos, Radio SRB.

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1: Einen schönen guten Tag, mein Name ist Tine Wittler und ihr habt richtig eingeschaltet bei Radio SRB. Schalte ich auch gerne immer wieder ein, wenn ich bei euch auf der Ecke bin.

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4: Samstag. Wie wäre es mit einem Besuch einer Ausstellung? Zum Beispiel kann man sich im Amtshaus Paulinzeller, Klosterwald, Waldwerke mit Erzählungen von Kurt Bachor ansehen. Oder im Kaisersaal von Schloss Schwarzburg würdigt man das umfassende Kunstschaffen Henry van de Veldes. Arbeiten von Otto Dix und namhaften Künstlern zum Thema wie Hund und Katz zeigt eine Ausstellung im Gera-Otto-Dix-Haus. Oder sie sichern sich Konzertkarten für das Orgelkonzert von Paolo Oreni auf Schloss Burg. Es beginnt 16 Uhr. Und im Liebhabertheater Schloss Kochberg ist 17 Uhr Helmut Mooshammer zu Gast mit seinem Programm »Gestehe, dass ich glücklich bin«. Ein freundschaftlicher Balladenwettstreit zwischen Goethe und Schiller. Auch eine Fahrt mit einem Boot der Saaletal-Kabinenschifffahrt KG in den Sonnenuntergang, also 4 Stunden Rundfahrt mit Live-Musik und Tanz ab 19 Uhr in Saalburg ab Hotel Kranich, könnte eine Option sein. An der Staumauer in Hohenwarte heißt es auch wieder Stausee in Flammen. Freuen kann man sich dann auf ein Feuerwerk, das 23 Uhr den Himmel mit künstlichen Sternen bedeckt. Außerdem ist eine Fahrt mit dem Wikingerboot möglich, mit Musik und Bowle. Sonntag. Ein Höhepunkt in der Saison des Saalfelder Freibads ist das jährlich stattfindende Neptunfest. Seid dabei von 13 bis 18 Uhr. Auf Schloss Burg ist wieder einmal 11 Uhr Märchenzeit. Christiane Weidringers Figurentheater zeigt dann das Märchen »Das hässliche Entlein«. Und 14 Uhr findet ein Sommerfestgottesdienst zur Wiedereinweihung und Namensgebung in der Kirche Aue am Berg statt. Zu erleben sind dann Regionalbischöfin Dr. F. Sprengler, das Saalfelder Pfarrer-Ehepaar Weigel und der Posaunenchor Graber. Seine Stimme, sein Charisma und sein unvergleichbarer Stil ziehen seit Jahrzehnten die Zuhörer in den Bann. Erleben Sie auf der Zeulenroder Seestern-Panoramabühne Heino mit Made in Germany, seiner Solotour. Ein wunderschönes Wochenende mit vielen Erlebnissen wünscht Ihnen wie immer Karin Berger, Radio SRB.

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1: In einer Pressemitteilung vom NABU Thüringen heißt es unter anderem: Die Ergebnisse der Stunde der Gartenvögel zeigen in Thüringen einen weiteren deutlichen Abwärtstrend. Unter anderem bei einst häufigen Arten wie Haussperling, Feldsperling und Amsel. Bei den Finken sieht es zum Glück nicht ganz so schlecht aus, wie anfänglich befürchtet. In Thüringen haben sich wieder über 1700 Menschen an der Aktion beteiligt. Am häufigsten wurde der Haussperling mit 5010 Sichtungen gemeldet. Es folgen Kohlmeise mit 2559, Amsel mit 2533, Star mit 2250 und Blaumeise mit 2077 gemeldeten Vögeln. Insgesamt haben bundesweit fast 56.000 Menschen bei der Vogelzählung mitgemacht. Und aus mehr als 38.000 Gärten weit über 1 Million Vögel gemeldet. Die Stunde der Gartenvögel ist eine Mitmachaktion von NABU und seinem bayerischen Partner LBV, dem Landesbund für Vogel- und Naturschutz. Übrigens, die nächste Vogelzählung ist die Stunde der Wintervögel. Wann? Im Januar nächsten Jahres. Am Mikrofon war für Sie Karin Berger, Radio SRB.

jetzt Kevins Filmtipp im SRB. Ich freue mich, dass ihr wieder mit dabei seid hier beim wöchentlichen Filmtipp im SRB. Heute geht es um einen Film aus dem Jahr 2024, also noch ziemlich aktuell. Regie führte Yorgos Lanthimos, der bereits Werke wie The Favourite oder The Lobster geschaffen hat. Sein neuer Film trägt den Titel Kinds of Kindness und erzählt eine Geschichte, die alles andere als vorhersehbar ist. Optisch ist der Film ein absoluter Hingucker. Er bietet große Bilder, eine sehr klare Bildsprache und macht allein deshalb schon viel Freude. Inhaltlich wird es allerdings deutlich ungewöhnlicher. Der Film ist in drei Episoden bzw. Kapitel unterteilt und bewegt sich immer wieder zwischen verstörend, skurril und teilweise sogar makaber. Genau für diesen besonderen Stil ist Lanthimos unter Filmkennern bekannt. Seine Filme richten sich meist eher an Liebhaber des außergewöhnlichen Kinos als an das klassische Mainstream-Publikum. Im weiteren Sinne könnte man den Film vielleicht mit Pulp Fiction vergleichen. Allerdings hat Kinds of Kindness seine ganz eigene Handschrift und geht erzählerisch völlig eigene Wege. Wie schon erwähnt, optisch sehr sauber, sehr stilvoll und definitiv ein Film, der im Gedächtnis bleibt. Ich habe mir die Blu-ray-Version angesehen und war auch von der Bildqualität begeistert. Das Bild ist gestochen scharf und macht wirklich Spaß. Die Geschichte selbst wirft allerdings einige Fragen auf und liefert nicht auf alles eine eindeutige Antwort. Genau das macht den Film aber geheimnisvoll und faszinierend. Teilweise fühlte ich mich sogar an die Kultserie Twin Peaks erinnert. Mit einer Laufzeit von 164 Minuten braucht man beim Schauen etwas Ausdauer. Gemütlich zu Hause auf dem Sofa funktioniert das aber sehr gut. Freigegeben ist der Film ab 16 Jahren. Zu den Darstellern gehören unter anderem Emma Stone, Jesse Plemons und William Defoe, die allesamt starke Leistung abliefern. Ich kann Kinds of Kindness auf jeden Fall empfehlen, besonders für Zuschauerinnen und Zuschauer, die unvorhersehbare Geschichten mögen und nichts dagegen haben, wenn am Ende nicht jede Frage beantwortet wird. Von mir bekommt der Film 7,5 von 10 Punkten, vielleicht wären sogar 8 Punkte drin, aber ich bleibe erst einmal bei 7,5 Punkten mit klarer Tendenz nach oben. Das war mein heutiger Filmtipp, vielen Dank, ich bin Radiomacher Kevin Pache, ciao, tschüss.

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0: Der Hauptgeschäftsführerin in Gera, ich grüße Sie.
1: Hallo, guten Morgen aus Gera.
0: Heute wollen wir aber nicht über die Handwerkskammer sprechen, sondern um etwas, was die Handwerkskammer ganz interessant für junge Leute aufgelegt hat.
1: Ja, Sie meinen bestimmt unsere Praktikumsprämie.
0: Absolut, denn unsere Thüringer Wirtschaftsministerin Frau Hoos-John hat gesagt, ein voller Erfolg.
1: Das ist richtig. Inzwischen im dritten Jahr die Praktikumsprämie, insbesondere fürs Handwerk, erfreut sich großer Beliebtheit bei unseren Schülerinnen und Schülern, die schon 15 Jahre alt sind und ihre Ferien jetzt nochmal ganz bewusst nutzen können, um in den ein oder anderen Handwerksbetrieb reinzuschnuppern und sich dabei sogar noch ein kleines Taschengeld verdienen zu können.
0: Praktikumsprämie klingt ja wirklich geil. Es gab es ja schon zu DDR-Zeiten. Da wurde ja auch in den Sommerferien immer gearbeitet, wenn man über 14 war.
1: Ja, kenne ich auch noch.
0: Und das gibt es jetzt mit staatlicher Unterstützung?
1: Richtig.
0: Wie läuft
1: das? Die jungen Leute müssen sich zunächst erstmal einen Ausbildungsbetrieb suchen, also einen Betrieb, der ausbilden darf, ausbildungsberechtigt ist und ein Handwerksunternehmen ist. Das ist ganz wichtig, dass es ein Handwerksbetrieb ist, weil diese Förderung konkret für das Handwerk in Thüringen gedacht ist. Und sobald ein Schüler ein Praktikumsunternehmen gefunden hat oder glaubt, es könnte das richtige Praktikumsunternehmen sein, dann gerne mit uns in Verbindung setzen. Wir überprüfen die Förderfähigkeit und dann ist mit einem Zettel die Antragstellung schon passiert. Das kann per E-Mail erfolgen, das kann telefonisch auch mit einer individuellen Beratung erfolgen und dann haben wir da ein sehr einfaches Verfahren, damit auch der Schüler die ersten Erfahrungen mit uns als Handwerkskammer und Behörde sammeln kann.
0: Es gibt so ein Vorurteil, dass die jungen Leute sich nicht mehr die Pfoten dreckig machen wollen, aber hier können sie es doch mal probieren. Mal eine Woche irgendwo im Metallbau, im Holzbau, mal gucken, was kreativ geht, obendrein noch Kohle kriegen, ist doch geil, oder?
1: Ja, auf jeden Fall. Weil es sind nicht diese Schülerpraktika, die sie absolvieren müssen, sondern es unterliegt wirklich der Freiwilligkeit. Und das, was einen interessiert, kann man dort in der Tiefe nochmal mit nachverfolgen und einfach mit erleben und beobachten. Und weil Sie gerade gesagt haben, Finger dreckig machen, das ist ein Klischee, was im Handwerk gar nicht mehr so verbreitet ist, weil viele Betriebe sind schon auch sehr innovativ unterwegs. Und da wird man mitunter staunen, wo man nur schmutzige, körperlich schwere Arbeit erwartet, wie schon Technik, technischer Fortschritt und Digitalisierung in vielen Betrieben irgendwo Einzug gehalten hat. Also das lohnt sich wirklich mal hinter die Kulissen zu gucken und sich selber mal ein Bild zu machen, was bietet das Handwerk überhaupt und stimmen die ganzen Dinge, die man so hört.
0: Und obendrein gibt es noch Kohle.
1: Richtig, mit den 120 Euro, das ist natürlich jetzt kein Verdienst, sondern ist als eine Art Taschengeld gedacht, kann der Betrieb einen kleinen Anreiz schaffen, dass es sich lohnt, in dieses Praktikum einzusteigen. Und ich kann Ihnen sagen, es gibt den einen oder anderen Betrieb, die auf diese 120 Euro auch gerne noch freiwillig was drauflegen, je nachdem, wie sich der junge Mensch engagiert hat und wie es gepasst hat, springen damit unter auch noch mal mehr als 120 Euro bei raus.
0: Aber die Initiative muss jetzt von, Sie sagen, Jugendlichen 15 Jahre oder älter ausgehen. Die müssen sich erstmal einen Handwerksbetrieb in ihrer Nähe suchen und sagen, hast du Bock, wenn beide Ja sagen, sich dann bei Ihnen melden.
1: Richtig. Also das kann zum einen sein, dass ein Schüler schon mal ein Praktikum im Rahmen seiner Schulzeit gemacht hat und gesagt hat, er fand das toll, er möchte das noch mal intensivieren. Oder er geht auf unsere Internetseite www.hwk-gera/praktikum. Dort findet er alle Informationen und auch einen Link direkt zu unserer Ausbildungsbörse, wo er selber mal gucken kann, was für Betriebe in der Region, wenn wir jetzt ja gerade hier von Rudolstadt-Saalfeld, Bad Blankenburg sprechen, findet er dort eine reiche Auswahl an Betrieben, die gerne einen Azubi einstellen und natürlich damit auch gerne mal ein Praktikum anbieten, weil für die Betriebe ist es auch eine Win-Win-Situation. Die lernen junge Menschen kennen und versuchen ihn dann vielleicht auch zu binden und das ist doch einfach eine tolle Geschichte, wenn man auf freiwilliger Basis so aneinander kommt, um sich dann irgendwo ein aufwendiges Bewerbungsverfahren zu ersparen.
0: Und ich muss noch dranhängen, vielleicht lernt man dann einen Beruf kennen, den man gar nicht auf dem Zettel hatte und sagt, das ist nicht nur was, womit ich später meine Familie ernähren kann, sondern indem ich mich auch selber verwirkliche, weil ich, wenn ich Feierabend mache, sehe, dass ich was geschaffen habe.
1: Ja, genau. Und das ist bei einem Praktikum, was eine Woche lang am Stück läuft, auch sehr schön, weil dann kann man sehen, was man Montag angefangen hat, wie es bis Freitag gewachsen ist, was man fertig bekommen hat und man kann live miterleben, wie diese Wertschöpfung in den Handwerksunternehmen tatsächlich passiert und wozu die Hände so alles auch gut sind und natürlich die Technik.
0: Frau Katja König von der Handwerkskammer, sau interessantes Ding. Kann man denn jetzt im laufenden Sommerferienbetrieb da noch einsteigen? Wer jetzt sagt, hey, das ist interessiert mich.
1: Natürlich, sehr gern. Wichtig ist natürlich, dass jeder, der sich dafür interessiert, bevor er das Praktikum anfängt, bitte vor dem ersten Praktikumstag unbedingt mit uns Kontakt aufnehmen. Wir haben noch ausreichend freie Mittel, um für die Sommerferien und natürlich auch die Herbstferien diese Praktikumsprämien noch mit zu beantragen und auszuzahlen. Und auch die Spätentschlossenen werden bei uns innerhalb von 1 bis 2 Tagen eine Antwort erhalten, ob das Praktikum dann auch förderfähig ist. Also wer jetzt noch Bock und Lust hat, dann die

0: letzte, vorletzte Ferienwoche einfach uns anrufen, kurz, knapp, präzise und auf geht's.
1: Genau, oder ins Internet gehen, hwk-gera.de, Praktikumsprämie, das kann man auch googeln. Frau König, ganz lieben Dank für die Infos und einen super Start in die Woche. Liebe Grüße nach Gera, ciao, ciao.
0: Vielen Dank, danke, ebenso, tschüss.

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1: Gepriesen sei der Morgen, wo ich Sie, wunderbare Prinzessin, heute erblicken darf, die schöner ist als die Sonne, der Mond, die Sterne. Ja, so ungefähr ist der Text von der Rolandbühne Saalfeld, also zumindest meine Rolle, die wir bald in Lehesten spielen dürfen.
2: Ja, ich begrüße erstmal hier im Studio 2 Danilo. Schön, dass du wieder da bist.
1: Hallo, ich freue mich auch.
2: So, wir wollen darauf aufmerksam machen, dass ihr mit diesem neuen Stück, das heißt...
1: Die vier Jahreszeiten. Das ist das Märchen, was umgeschrieben worden ist von der Annie Gallinat von den 12 Monaten.
2: Mit dabei seid beim 10. Thüringer Figurentheaterfest. Natürlich in Lehesten.
1: Genau, und unsere Rolandbühne, Marionetten, die ja schon fast 100 Jahre alt sind, da wollten wir jetzt nicht 12 Monate auf die Bühne bringen, sondern haben uns auf 4 Jahreszeiten geeinigt.
2: Welche Rolle spielst du?
1: Das ist der Lehrer, der die Prinzessin unterrichten muss oder darf. Und wer das Märchen kennt, es gibt ja diesen wunderbaren russischen Trickfilm, da gibt es den Lehrer und die verzogene Prinzessin, die sich einbildet, im Winter auch Erdbeeren haben zu müssen.
2: Ja, aber das ist natürlich nicht so, oder? Habt ihr echte Erdbeeren dabei?
1: Wir haben Erdbeeren dabei. Aus der letzten Reihe wirken die echt, ja.
2: Und spielt ihr in Lehesten auf eurer eigenen Bühne?
1: Ja, wir haben eine Wanderbühne quasi, die man aufbauen kann. Die können wir einmal im Jahr auspacken, weil sonst dürfen wir ja eigentlich nicht reisen. Die Puppen gehören dem Stadtmuseum und bei 100 Jahre alten Puppen ist es ja auch legitim, dass die jetzt nicht so viel reisen dürfen aufgrund Wertigkeit.
2: Denke schon. Aufgrund des Alters.
1: Aufgrund des Alters, genau.
2: Ja, und dass da auch nichts kaputt gehen darf.
1: Aber so ein Festival wie in Lehesten, das 10. Figurentheaterfestival, das dürfen wir uns natürlich nicht entgehen lassen.
2: Wie oft wart ihr schon in Lehesten?
1: Also wir haben das Glück, eigentlich jedes Jahr dabei gewesen zu sein. Und wir kennen unsere Marionetten und wir sind immer bemüht, neue Marionetten, also nicht neue, aber die in den letzten Stücken nicht dran waren, wieder mit einzubinden. Und... ja, du kannst dir vorstellen, dass wir keine 4 Jahreszeiten hatten. Also wir haben bestehende Puppen genommen, die vom Alter her passen und haben die natürlich ein bisschen umnäht, ein bisschen verhübscht und ein bisschen mit Blumen und Attributen der Jahreszeiten ausgestattet und die Puppen damit etwas verändert, im Rahmen der Möglichkeiten natürlich. Und das ist witzig, wenn du mit den Puppen jetzt, ich sag mal, 10 Jahre lang spielst, wie sich die dann trotzdem verändern können.
2: Also und jetzt gibt es einen Aha-Effekt sozusagen, genau. Dass man sagt, ach, das ist eigentlich der Teufel, aber der sieht ja ganz anders aus.
1: Na gut, Teufel ist ein schlechtes Beispiel. Aber zum Beispiel, wir haben mal Faust gespielt und dann sich anzuschauen, wie der Faust aus Goethes Faust quasi jetzt der Winter wird, das ist schon eine ganz spannende Prozedur.
2: Ja, wie sieht's aus mit den Requisiten? Habt ihr die wieder selber gebastelt?
1: Genau, die haben wir selber gebastelt. Es gibt zum Beispiel kleine Vorhänge hinter den Jahreszeiten, die nochmal auf die Jahreszeit aufmerksam machen. Ein Matrose wurde zum Sommer zum Beispiel umgestaltet und ja, der hat kurze Hosen an, die wurden neu dazu genäht. Und dann gibt es natürlich, die Prinzessin und ihre Stiefschwester. Und die kriegen auch Geschenke von den 4 Jahreszeiten. Also die Stiefschwester, die diese Erdbeeren dann sammeln darf. Ja, und die Geschenke zum Beispiel mussten ja auch gebastelt werden. Einen goldenen Schlitten gibt es, Mütze, Pelzmäntelchen und sowas wurde natürlich genäht.
2: Wie viele Puppen und wie viele Agierende sind auf der Bühne?
1: Wir sind 11 Personen.
2: 11 Männer und Frauen.
1: Ja, mehr Frauen als Männer. Und wie viele Puppen müsste ich jetzt erstmal zählen?
2: Also spielt jeder nicht nur eine?
1: Also ich spiele zum Beispiel 2 Rollen. Mhm. Genau. Meistens spielt jeder eine Figur. Also sind es ungefähr 11 Figuren, könnte man sagen.
2: Wie lange dauert das Stück? Wie lange dauert die Aufführung ungefähr? Und wie oft habt ihr es schon durchgespielt?
1: Also die Aufführung dauert 50 Minuten. Mhm. Naja, und wir proben so ein ganzes Jahr daran. Das Problem ist nur, dass halt in Lehesten die Premiere stattfindet und ja, ich hoffe, die Generalprobe läuft ordentlich schief, damit die Aufführung dann schön wird, ja.
2: Dann sage ich schon mal, toi toi toi, bitte antworte nicht. Und ich wünsche euch eine schöne Aufführung in Lehesten. Wann seid ihr da zu sehen?
1: Wir sind am Samstag zu sehen, 10.30 Uhr, dann 17 Uhr nochmal am Samstag und am Sonntag spielen wir 15.30 Uhr. Und dann gibt es ja noch wunderschöne andere Aufführungen von den anderen Papiertheaterkünstlern. Kolja, der Schattenkolja ist wieder mit dabei. Und da gibt es auch Märchen zu sehen. Das Rübchen wird gespielt, der Wolf und die 7 Geißlein wird gespielt, Rumpelstilzchen. Also zwischen den Aufführungen gibt es ganz viel, was man erleben kann.
2: Dann, wie gesagt, wünsche ich euch eine schöne Zeit beim 10. Thüringer Figurentheaterfest. In Lehesten.
1: Vielen Dank.
2: Dankeschön.
3: Über das neue Stück der Saalfelder Rolandbühne, die vier Jahreszeiten, plauderten Danilo und Karin, Radio SRB.

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1: Schönen guten Tag, mein Name ist Volker Klettke. Ich bin der Kirchmeister an St. Johannes und bin zuständig auch für alle anderen evangelischen Kirchen hier im Stadtgebiet. Herzliche Einladung für den Sonntag, den 26. Juli um 14 Uhr zu einem Sommerfestgottesdienst zur Namensgebung der Friedenskirche in Aue am Berg. Mit dabei sein wird die Regionalbischöfin Dr. Friederike Spengler und es wird Musik geben vom Posaunenchor und Kaffee und Kuchen. Das war ein Veranstaltungshinweis für die Hörer von Radio SAB.

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1: Mein Name ist Yvonne Wagner, ich bin die Geschäftsführerin der Saalfelder Feengrotten und Tourismus GmbH und Sie hören SRB.

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1: Mit einer feierlichen Eröffnung hat am Donnerstag, dem 16. Juli 2026, das diesjährige Kreisjugendfeuerwehrzeltlager des Landkreises Saalfeld-Rudolstadt im Rudolstädter Freibad begonnen. Am frühen Abend gaben Landrat Marco Wolfram, der Vorsitzende des Kreisfeuerwehrverbandes Saale-Schwarzer e.V., Olaf Melzer, Kreisjugendfeuerwehrwart Falk Krause, Kreisbrandinspektor Christian Patze und Nils Spivak von der Feuerwehr Rudolstadt den offiziellen Startschuss für das mehrtägige Zeltlager der Jugendfeuerwehren. Im Rahmen der Eröffnungsveranstaltung überreichte Landrat Marco Wolfram einen Zuwendungsbescheid in Höhe von 10.000 Euro an den Kreisfeuerwehrverband Saale-Schwarzer e.V. Mit dieser finanziellen Unterstützung würdigt der Landkreis das herausragende Engagement des Kreisfeuerwehrverbandes und der Kreisjugendfeuerwehr. Die Förderung leistet einen wichtigen Beitrag dazu, die Verbands- und Nachwuchsarbeit nachhaltig zu unterstützen und das ehrenamtliche Engagement der Feuerwehren weiter zu fördern. Rund 250 Teilnehmerinnen und Teilnehmer aus den Jugendfeuerwehren des Landkreises verbringen im Zeltlager abwechslungsreiche Tage. In diesem Jahr nehmen auch Gäste aus dem polnischen Partnerlandkreis Opole und der Rudolstädter Partnerstadt Bayreuth

Team um Kreisjugendfeuerwehrwart Falk Krause und seiner Stellvertreterin Mandy Karsch, so der Landrat. Das war eine Pressemitteilung von Franziska Ems, Abteilung Presse- und Kulturamt des Landratsamtes Saalfeld-Rudolstadt. Am Mikrofon für Sie Karin Berger, Radio SRB.

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1: Der Freitag auf dem Ruderstadt-Festival ist an sich der erste volle Tag des Festivals und der erste von drei Tagen, wo dieses Jahr die Stadt Ruderstadt mal wieder von frühs bis nachts mit einem bunten Programm gefüllt ist. Und bunt war das Programm am Freitag definitiv. So klang es zum Beispiel bei Henriette und mir am Freitag bei der Wiener Band den Nifties.

0: Okay, dann fangen wir mal an. Vielleicht könntest du dich erstmal kurz vorstellen, welche Rolle du so spielst.
1: Ich bin Fabian Pollack. Ich bin der Bandleader von Nifties und Leadgitarrist. Und ich habe quasi diese Band gegründet und schreibe die meisten Nummern.
0: Ja, Nifties, woher kommt der Name eigentlich? Was bedeutet der?
1: Der Name ist eigentlich quasi ausgeparkt von Naftule, Spitzname Nifty Brandwein. Das war so ein ganz berühmter Klezmer-Klarinettist, der einer der ersten war, der aus der alten Welt, also aus Europa, in die USA gegangen ist, Anfang des 20. Jahrhunderts und dort begonnen hat, auch aufzunehmen, weil quasi Aufnahmetechnik ganz neu war. Dementsprechend sind welche von den ersten Aufnahmen, die existieren von Klezmer-Musik, eigentlich auch mit Naftule Brandwein, und sozusagen von dort haben wir eben uns die Inspiration geholt und auch einige Stücke.
2: Und der Länderschwerpunkt dieses Jahr ist Österreich, und ihr kommt ja auch aus Österreich. Fließt irgendwas in die Lieder, die du schreibst, etwas von Österreich mit rein, oder ist bei eurem Auftritt vielleicht auch irgendwas von Österreich besonders drin?
1: Witzige Frage. Ich denke, dass grundsätzlich so jüdische Kultur und Klezmermusik, die quasi da dazugehört, eigentlich Teil von Österreich ist und Teil der österreichischen Kultur. Und somit sind wir eigentlich sowas wie die Philharmoniker. Die Philharmoniker spielen halt die Lieder der Klassiker, die alle mitsingen können. Und wir verarbeiten genauso gut eigentlich originär österreichisches Kulturerbe oder sagen wir jüdisches Kulturerbe. Und einige Nummern, die zum Beispiel heute auch zu hören waren, die haben wir selbst geschrieben oder habe ich zum Teil auch selbst geschrieben. Und ich bin Österreicher und somit ist es definitiv österreichische Musik.
0: Wie würdest du denn in drei Worten die Musik, die ihr macht, beschreiben?
1: Klezmer, Wahnsinn und Unzer.
2: Dann kommen wir zur letzten Frage. Ihr habt ja so per se keinen Gesang bei euren Liedern. Das ist ja irgendwas Leitendes so meistens bei der Musik. Wie ersetzt ihr das oder wie versucht ihr das Publikum so dran zu halten ohne Gesang?
1: Ja, auch eine spannende Frage, wo in der klassischen Klezmer-Musik gibt es zu einem guten Teil Melodien, die da getragen werden von einer Klarinette oder auch einmal von einer Geige zum Beispiel. Das sind so typische Instrumente. Und ich habe in der ersten Zeit versucht, genau diesen Klarinetten-Sound mit der E-Gitarre quasi nachzumachen, dass es so klingt, wie der Naftule Brandwein das gespielt hat. Und dann später im Laufe der Jahre haben wir uns in die Band eben noch eine Trompete geholt, die dann quasi eben auch diese tragende, fette Melodiefunktion erfüllen kann und somit quasi gewissermaßen Gesang ersetzt.
2: Mhm. Dankeschön.
0: Danke.
1: Vielen Dank für das Interview.
3: Amanda Hurley konnte am Freitag mit der Londoner Band Kitty, Daisy & Louis sprechen, deren Sound geprägt von der Zeit der 40er und 50er Jahre ist.
4: Fantastic concert tonight.
5: Oh, thanks. Thank you very much.
4: How was it for you? Wie war es für dich?
3: Fantastisch. Ja, wir hatten riesige Verspätungen am Flughafen, haben es aber gerade noch rechtzeitig geschafft.
4: Wo seid ihr gelandet?
3: In Berlin, aber das macht die Sache erst richtig spannend. Das ist wie bei den Blues Brothers, weißt du? Die versuchen zum Auftritt zu kommen und sie schaffen es nicht.
4: Definitely. Yeah. Cool. You're off to Dresden now, right?
5: Yeah.
4: Ihr fahrt jetzt nach Dresden weiter, oder?
3: Ja, morgen, ja.
5: Salop.
4: Okay. A festival or? Ein Festival?
3: Nein, nein, unser eigener Auftritt als Headliner. Ja, ja.
4: What's in the future for you at the moment? Was steht bei euch im Moment an? Sind neue Alben geplant?
3: Ja, wir nehmen gerade auf und hoffentlich kommt irgendwann etwas raus.
4: How was the audience today?
5: Fantastic.
4: Wie war das Publikum heute?
3: Fantastisch. Es hat sich erst langsam richtig eingewöhnt und am Ende wollten sie uns gar nicht mehr gehen lassen. Das ist toll, weißt du?
4: Ja, ich glaube, Sie sind wirklich begeistert, euch hier zu haben. Also vielen Dank. Vielen Dank für eure Zeit und eine gute Reise morgen nach Dresden.
3: Vielen Dank.
2: Das norwegische Duo Ståle Dagsland ließen die Bauernhäuser durch ihre atmosphärisch-emotionalen Gegensätze, durch traditionelle Instrumente mit Elektronik, ein intensives Hörerlebnis erleben. Und Melina Eis war dabei und konnte auch mit ihnen sprechen.

0: the atmosphere tonight?
1: Wie war die Stimmung heute Abend?
2: Ich fand's gut. Ich glaube, es waren viele verschiedene Leute da. Die Leute haben sehr gut reagiert, vielleicht sogar überwiegend gut. Wahrscheinlich haben einige schlecht reagiert, aber was soll man machen?
1: Ich habe gesehen bzw. gehört, dass ihr viele verschiedene Musikstile und Genres mischt. Wie macht ihr das?
2: Ich glaube, es geht darum, sowohl das zu tun, was sich natürlich anfühlt, als auch das, was sich nicht natürlich anfühlt. Es ist also eine Kombination aus dem, was man liebt, und dem Versuch, sich selbst herauszufordern, damit sich das Unerwartete in gewisser Weise für einen selbst natürlich anfühlt.
1: Und dann habt ihr in letzter Zeit viele Videos gedreht, zum Beispiel für eure Musikvideos. Was war der unvergesslichste Ort, an dem ihr gespielt oder ein Video gemacht habt?
2: Wir treten auf der ganzen Welt auf. Vor 2 Jahren haben wir auf einem Festival in Uganda gespielt. Die Atmosphäre dort war einfach unglaublich. Und Brasilien war ebenfalls fantastisch. Und China war wirklich wunderbar. Aber ein besonders unvergessliches Erlebnis beim Drehen hatten wir in Grönland, in einem kleinen Schlittenhundedorf. Wir haben uns in einen Schneesturm geschlichen und hatten verschiedene Mikrofone dabei, um die verschiedenen Tierrudel nachzuahmen. Da waren etwa 200 verschiedene Schlittenhunde um uns herum. Und ich fing an, so etwas zu machen. Und die Schlittenhunde machten mit. Und plötzlich hatte ich das Gefühl, irgendwie zum Alpha des Rudels zu werden. Und in gewisser Weise war es so, als ich plötzlich aufhörte, herrschte völlige Stille. Und dann fing ich wieder an. Es fühlte sich an, als wäre ich Teil des Rudels. Und es war ein sehr schönes Gefühl, einmal Teil einer Familie zu sein.
1: Okay, vielen Dank.
0: Okay, then, thank you very much.
3: Für sie unterwegs auf dem Ruderstadt-Festival waren Henriette Lichtenheld, Amanda Hurley, Melina Eis und Janis Xenos, Radio SRB.

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5: Samstag. Wie wäre es mit einem Besuch einer Ausstellung? Zum Beispiel kann man sich im Amtshaus Paulinzeller Klosterwald Waldwerke mit Erzählungen von Kurt Bachor ansehen. Oder im Kaisersaal von Schloss Schwarzburg würdigt man das umfassende Kunstschaffen Henry van de Veldes. Arbeiten von Otto Dix und namhaften Künstlern zum Thema wie Hund und Katz zeigt eine Ausstellung im Gera-Otto-Dix-Haus. Oder sie sichern sich Konzertkarten für das Orgelkonzert von Paolo Oreni auf Schloss Burg. Es beginnt 16 Uhr. Und im Liebhabertheater Schloss Kochberg ist 17 Uhr Helmut Mooshammer zu Gast mit seinem Programm Gestehe, dass ich glücklich bin. Ein freundschaftlicher Balladenwettstreit zwischen Goethe und Schiller. Auch eine Fahrt mit einem Boot der Saaletal-Kabinenschifffahrt KG in den Sonnenuntergang, also 4 Stunden Rundfahrt mit Live-Musik und Tanz ab 19 Uhr in Saalburg ab Hotel Kranich, könnte eine Option sein. An der Staumauer in Hohenwarte heißt es auch wieder Stausee in Flammen. Freuen kann man sich dann auf ein Feuerwerk, das 23 Uhr den Himmel mit künstlichen Sternen bedeckt. Außerdem ist eine Fahrt mit dem Wikingerboot möglich, mit Musik und Bowle. Sonntag. Ein Höhepunkt in der Saison des Saalfelder Freibads ist das jährlich stattfindende Neptunfest. Seid dabei von 13 bis 18 Uhr. Auf Schloss Burg ist wieder einmal 11 Uhr Märchenzeit. Christiane Weitringers Figurentheater zeigt dann das Märchen Das hässliche Entlein. Und 14 Uhr findet ein Sommerfestgottesdienst zur Wiedereinweihung und Namensgebung in der Kirche Aue am Berg statt. Zu erleben sind dann Regionalbischöfin Dr. F. Sprengler, das Saalfelder Pfarrer-Ehepaar Weigel und der Posaunenchor Graber. Seine Stimme, sein Charisma und sein unvergleichbarer Stil ziehen seit Jahrzehnten die Zuhörer in den Bann. Erleben Sie auf der Zollenroder Seestern-Panoramabühne Heino mit Made in Germany, seiner Solotour. Ein wunderschönes Wochenende mit vielen Erlebnissen wünscht Ihnen wie immer Karin Berger, Radio SRB.

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1: In einer Pressemitteilung vom NABU Thüringen heißt es unter anderem: Die Ergebnisse der Stunde der Gartenvögel zeigen in Thüringen einen weiteren deutlichen Abwärtstrend. Unter anderem bei einst häufigen Arten wie Haussperling, Feldsperling und Amsel. Bei den Finken sieht es zum Glück nicht ganz so schlecht aus, wie anfänglich befürchtet. In Thüringen haben sich wieder über 1700 Menschen an der Aktion beteiligt. Am häufigsten wurde der Haussperling mit 5010 Sichtungen gemeldet. Es folgen Kohlmeise mit 2559, Amsel mit 2533, Star mit 2250 und Blaumeise mit 2077 gemeldeten Vögeln. Insgesamt haben bundesweit fast 56.000 Menschen bei der Vogelzählung mitgemacht. Und aus mehr als 38.000 Gärten weit über 1 Million Vögel gemeldet. Die Stunde der Gartenvögel ist eine Mitmachaktion von NABU und seinem bayerischen Partner LBV, dem Landesbund für Vogel- und Naturschutz. Übrigens, die nächste Vogelzählung ist die Stunde der Wintervögel. Wann? Im Januar nächsten Jahres. Am Mikrofon war für Sie Karin Berger, Radio S.

Und jetzt Kevins Filmtipp im SRB. Ich freue mich, dass ihr wieder mit dabei seid hier beim wöchentlichen Filmtipp im SRB. Heute geht es um einen Film aus dem Jahr 2024, also noch ziemlich aktuell. Regie führte Yorgos Lanthimos, der bereits Werke wie The Favourite oder The Lobster geschaffen hat. Sein neuer Film trägt den Titel Kinds of Kindness und erzählt eine Geschichte, die alles andere als vorhersehbar ist. Optisch ist der Film ein absoluter Hingucker. Er bietet große Bilder, eine sehr klare Bildsprache und macht allein deshalb schon viel Freude. Inhaltlich wird es allerdings deutlich ungewöhnlicher. Der Film ist in drei Episoden bzw. Kapitel unterteilt und bewegt sich immer wieder zwischen verstörend, skurril und teilweise sogar makaber. Genau für diesen besonderen Stil ist Lanthimos unter Filmkennern bekannt. Seine Filme richten sich meist eher an Liebhaber des außergewöhnlichen Kinos als an das klassische Mainstream-Publikum. Im weiteren Sinne könnte man den Film vielleicht mit Pulp Fiction vergleichen. Allerdings hat Kinds of Kindness seine ganz eigene Handschrift und geht erzählerisch völlig eigene Wege. Wie schon erwähnt, optisch sehr sauber, sehr stilvoll und definitiv ein Film, der im Gedächtnis bleibt. Ich habe mir die Blu-ray-Version angesehen und war auch von der Bildqualität begeistert. Das Bild ist gestochen scharf und macht wirklich Spaß. Die Geschichte selbst wirft allerdings einige Fragen auf und liefert nicht auf alles eine eindeutige Antwort. Genau das macht den Film aber geheimnisvoll und faszinierend. Teilweise fühlte ich mich sogar an die Kultserie Twin Peaks erinnert. Mit einer Laufzeit von 164 Minuten braucht man beim Schauen etwas Ausdauer. Gemütlich zu Hause auf dem Sofa funktioniert das aber sehr gut. Freigegeben ist der Film ab 16 Jahren. Zu den Darstellern gehören unter anderem Emma Stone, Jesse Plemons und William Defoe, die allesamt starke Leistung abliefern. Ich kann Kinds of Kindness auf jeden Fall empfehlen, besonders für Zuschauerinnen und Zuschauer, die unvorhersehbare Geschichten mögen und nichts dagegen haben, wenn am Ende nicht jede Frage beantwortet wird. Von mir bekommt der Film 7,5 von 10 Punkten, vielleicht wären sogar 8 Punkte drin, aber ich bleibe erst einmal bei 7,5 Punkten mit klarer Tendenz nach oben. Das war mein heutiger Filmtipp, vielen Dank, ich bin Radiomacher Kevin Pache, ciao, tschüss.

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2: Die Handwerkskammer für Ostthüringen, König, guten Morgen.
3: Guten Morgen, Katja König am Apparat, die stellvertretende Hauptgeschäftsführerin in Gera. Ich grüße Sie.
2: Hallo, guten Morgen aus Gera.
3: Heute wollen wir aber nicht über die Handwerkskammer sprechen, sondern um etwas, was die Handwerkskammer ganz interessant für junge Leute aufgelegt hat.
2: Ja, Sie meinen bestimmt unsere Praktikumsprämie.
3: Absolut, denn unsere Thüringer Wirtschaftsministerin Frau Hoos-John hat gesagt, ein voller Erfolg.
2: Das ist richtig. Inzwischen im dritten Jahr die Praktikumsprämie, insbesondere fürs Handwerk, erfreut sich großer Beliebtheit bei unseren Schülerinnen und Schülern, die schon 15 Jahre alt sind und ihre Ferien jetzt nochmal ganz bewusst nutzen können, um in den ein oder anderen Handwerksbetrieb reinzuschnuppern und sich dabei sogar noch ein kleines Taschengeld verdienen zu können.
3: Praktikumsprämie klingt ja wirklich geil. Es gab es ja schon zu DDR-Zeiten, da wurde ja auch in den Sommerferien immer gearbeitet, wenn man über 14 war.
2: Ja, kenne ich auch noch.
3: Und das gibt es jetzt mit staatlicher Unterstützung?
2: Richtig.
3: Wie läuft ja, das?
2: Die jungen Leute müssen sich zunächst erstmal einen Ausbildungsbetrieb suchen, also einen Betrieb, der ausbilden darf, ausbildungsberechtigt ist und ein Handwerksunternehmen ist. Das ist ganz wichtig, dass es ein Handwerksbetrieb ist, weil diese Förderung konkret für das Handwerk in Thüringen gedacht ist. Und sobald ein Schüler ein Praktikumsunternehmen gefunden hat oder glaubt, es könnte das richtige Praktikumsunternehmen sein, dann gerne mit uns in Verbindung setzen. Wir überprüfen die Förderfähigkeit und dann ist mit einem Zettel die Antragstellung schon passiert. Das kann per E-Mail erfolgen, das kann telefonisch auch mit einer individuellen Beratung erfolgen und dann haben wir da ein sehr einfaches Verfahren, damit auch der Schüler die ersten Erfahrungen mit uns als Handwerkskammer und Behörde sammeln kann.
3: Es gibt so ein Vorurteil, dass die jungen Leute sich nicht mehr die Pfoten dreckig machen wollen, aber hier

0: irgendwo Einzug gehalten hat. Also das lohnt sich wirklich mal hinter die Kulissen zu gucken und sich selber mal ein Bild zu machen, was bietet das Handwerk überhaupt und stimmen die ganzen Dinge, die man so hört.
1: Und obendrein gibt es noch Kohle.
0: Richtig, mit den 120 Euro, das ist natürlich jetzt kein Verdienst, sondern ist als eine Art Taschengeld gedacht, kann der Betrieb einen kleinen Anreiz schaffen, dass es sich lohnt, in dieses Praktikum einzusteigen. Und ich kann Ihnen sagen, es gibt den einen oder anderen Betrieb, die auf diese 120 Euro auch gerne noch freiwillig was drauflegen. Je nachdem, wie sich der junge Mensch engagiert hat und wie es gepasst hat, springen damit unter auch noch mal mehr als 120 Euro bei raus.
1: Aber die Initiative muss jetzt von, Sie sagen, Jugendlichen 15 Jahre oder älter ausgehen. Die müssen sich erstmal einen Handwerksbetrieb in ihrer Nähe suchen und sagen, hast du Bock, wenn beide Ja sagen, sich dann bei Ihnen melden.
0: Richtig. Also das kann zum einen sein, dass ein Schüler schon mal ein Praktikum im Rahmen seiner Schulzeit gemacht hat und gesagt hat, er fand das toll, er möchte das nochmal intensivieren. Oder er geht auf unsere Internetseite www.hwk-gera/praktikum. Dort findet er alle Informationen und auch einen Link direkt zu unserer Ausbildungsbörse, wo er selber mal gucken kann, was für Betriebe in der Region, wenn wir jetzt ja gerade hier von Rudolstadt, Saalfeld, Bad Blankenburg sprechen, findet er dort eine reiche Auswahl an Betrieben, die gerne einen Azubi einstellen und natürlich damit auch gerne mal ein Praktikum anbieten. Weil für die Betriebe ist es auch eine Win-Win-Situation. Die lernen junge Menschen kennen und versuchen ihn dann vielleicht auch zu binden. Und das ist doch einfach eine tolle Geschichte, wenn man auf freiwilliger Basis so aneinander kommt, um sich dann irgendwo ein aufwendiges Bewerbungsverfahren zu ersparen.
1: Und ich muss noch dranhängen, vielleicht lernt man dann einen Beruf kennen, den man gar nicht auf dem Zettel hatte und sagt, das ist nicht nur was, womit ich später meine Familie ernähren kann, sondern indem ich mich auch selber verwirkliche, weil ich, wenn ich Feierabend mache, sehe, dass ich was geschaffen habe.
0: Ja, genau. Und das ist bei einem Praktikum, was eine Woche lang am Stück läuft, auch sehr schön, weil dann kann man sehen, was man Montag angefangen hat, wie es bis Freitag gewachsen ist, was man fertig bekommen hat und man kann live miterleben, wie diese Wertschöpfung in den Handwerksunternehmen tatsächlich passiert und wozu die Hände so alles auch gut sind und natürlich die Technik.
1: Frau Katja König von der Handwerkskammer, sau interessantes Ding. Kann man denn jetzt im laufenden Sommerferienbetrieb da noch einsteigen, wer jetzt sagt, hey, das interessiert mich?
0: Natürlich, sehr gern. Wichtig ist natürlich, dass jeder, der sich dafür interessiert, bevor er das Praktikum anfängt, bitte vor dem ersten Praktikumstag unbedingt mit uns Kontakt aufnehmen. Wir haben noch ausreichend freie Mittel, um für die Sommerferien und natürlich auch die Herbstferien diese Praktikumsprämien noch mit zu beantragen und auszuzahlen. Und auch die Spätentschlossenen werden bei uns innerhalb von 1 bis 2 Tagen eine Antwort erhalten, ob das Praktikum dann auch förderfähig ist. Also wer jetzt noch Bock und Lust hat, dann die letzte, vorletzte Ferienwoche einfach uns anrufen, kurz, knapp, präzise und auf geht's.
1: Genau, oder ins Internet gehen, hwk-gera.de, Praktikumsprämie, das kann man auch googeln. Frau König, ganz lieben Dank für die Infos und super Start in die Woche. Liebe Grüße nach Gera, ciao, ciao.
0: Vielen Dank, danke, ebenso, tschüss.

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1: Gepriesen sei der Morgen, wo ich Sie, wunderbare Prinzessin, heute erblicken darf, die schöner ist als die Sonne, der Mond, die Sterne. Ja, so ungefähr ist der Text von der Rolandbühne Saalfeld, also zumindest meine Rolle, die wir bald in Lehesten spielen dürfen.
2: Ja, ich begrüße erstmal hier im Studio 2 Danilo. Schön, dass du wieder da bist.
1: Hallo, ich freue mich auch.
2: So, wir wollen darauf aufmerksam machen, dass ihr mit diesem neuen Stück, das heißt...
1: Die vier Jahreszeiten. Das ist das Märchen, was umgeschrieben worden ist von der Annie Gallinat von den 12 Monaten.
2: Mit dabei seid beim 10. Thüringer Figurentheaterfest. Natürlich in Lehesten.
1: Genau, und unsere Rolandbühne Marionetten, die ja schon fast 100 Jahre alt sind, da wollten wir jetzt nicht 12 Monate auf die Bühne bringen, sondern haben uns auf 4 Jahreszeiten geeinigt.
2: Welche Rolle spielst du?
1: Das ist der Lehrer, der die Prinzessin unterrichten muss oder darf. Und wer das Märchen kennt, es gibt ja diesen wunderbaren russischen Trickfilm, da gibt es den Lehrer und die verzogene Prinzessin, die sich einbildet, im Winter auch Erdbeeren haben zu müssen.
2: Ja, aber das ist natürlich nicht so, oder? Habt ihr echte Erdbeeren dabei?
1: Wir haben Erdbeeren dabei. Aus der letzten Reihe wirken die echt, ja.
2: Und spielt ihr in Lehesten auf eurer eigenen Bühne?
1: Ja, wir haben eine Wanderbühne quasi, die man aufbauen kann. Die können wir einmal im Jahr auspacken, weil sonst dürfen wir ja eigentlich nicht reisen. Die Puppen gehören dem Stadtmuseum und bei 100 Jahre alten Puppen ist es ja auch legitim, dass die jetzt nicht so viel reisen dürfen aufgrund Wertigkeit.
2: Denke schon. Aufgrund des Alters.
1: Aufgrund des Alters, genau.
2: Ja, und dass da auch nichts kaputt gehen darf.
1: Aber so ein Festival wie in Lehesten, das 10. Figurentheaterfestival, das dürfen wir uns natürlich nicht entgehen lassen.
2: Wie oft wart ihr schon in Lehesten?
1: Also wir haben das Glück, eigentlich jedes Jahr dabei gewesen zu sein. Und wir kennen unsere Marionetten und wir sind immer bemüht, neue Marionetten, also nicht neue, aber die in den letzten Stücken nicht dran waren, wieder mit einzubinden. Und... ja, du kannst dir vorstellen, dass wir keine 4 Jahreszeiten hatten. Also wir haben bestehende Puppen genommen, die vom Alter her passen und haben die natürlich ein bisschen umnäht, ein bisschen verhübscht und ein bisschen mit Blumen und Attributen der Jahreszeiten ausgestattet und die Puppen damit etwas verändert, im Rahmen der Möglichkeiten natürlich. Und das ist witzig, wenn du mit den Puppen jetzt, ich sag mal, 10 Jahre lang spielst, wie sich die dann trotzdem verändern können.
2: Also und jetzt gibt es einen Aha-Effekt sozusagen, genau. Dass man sagt, ach, das ist eigentlich der Teufel, aber der sieht ja ganz anders aus.
1: Na gut, Teufel ist ein schlechtes Beispiel. Aber zum Beispiel, wir haben mal Faust gespielt und dann sich anzuschauen, wie der Faust aus Goethes Faust quasi jetzt der Winter wird, das ist schon eine ganz spannende Prozedur.
2: Ja, wie sieht's aus mit den Requisiten? Habt ihr die wieder selber gebastelt?
1: Genau, die haben wir selber gebastelt. Es gibt zum Beispiel kleine Vorhänge hinter den Jahreszeiten, die nochmal auf die Jahreszeit aufmerksam machen. Ein Matrose wurde zum Sommer zum Beispiel umgestaltet und ja, der hat kurze Hosen an, die wurden neu dazu genäht. Und dann gibt es natürlich, die Prinzessin und ihre Stiefschwester. Und die kriegen auch Geschenke von den 4 Jahreszeiten. Also die Stiefschwester, die diese Erdbeeren dann sammeln darf. Ja, und die Geschenke zum Beispiel mussten ja auch gebastelt werden. Einen goldenen Schlitten gibt es, Mütze, Pelzmäntelchen und sowas wurde natürlich genäht.
2: Wie viele Puppen und wie viele Agierende sind auf der Bühne?
1: Wir sind 11 Personen.
2: 11 Männer und Frauen.
1: Ja, mehr Frauen als Männer. Und wie viele Puppen müsste ich jetzt erstmal zählen?
2: Also spielt jeder nicht nur eine?
1: Also ich spiele zum Beispiel 2 Rollen. Mhm. Genau. Meistens spielt jeder eine Figur. Also sind es ungefähr 11 Figuren, könnte man sagen.
2: Wie lange dauert das Stück? Wie lange dauert die Aufführung ungefähr? Und wie oft habt ihr es schon durchgespielt?
1: Also die Aufführung dauert 50 Minuten. Mhm. Naja, und wir proben so ein ganzes Jahr daran. Das Problem ist nur, dass halt in Lehesten die Premiere stattfindet und ja, ich hoffe, die Generalprobe läuft ordentlich schief, damit die Aufführung dann schön wird, ja.
2: Dann sage ich schon mal, toi toi toi, bitte antworte nicht. Und ich wünsche euch eine schöne Aufführung in Lehesten. Wann seid ihr da zu sehen?
1: Wir sind am Samstag zu sehen, 10.30 Uhr, dann 17 Uhr nochmal am Samstag und am Sonntag spielen wir 15.30 Uhr. Und dann gibt es ja noch wunderschöne andere Aufführungen von den anderen Papiertheaterkünstlern. Kolja, der Schattenkolja ist wieder mit dabei und da gibt es auch Märchen zu sehen. Das Rübchen wird gespielt, der Wolf und die 7 Geißlein wird gespielt, Rumpelstilzchen. Also zwischen den Aufführungen gibt es ganz viel, was man erleben kann.
2: Dann, wie gesagt, wünsche ich euch eine schöne Zeit beim 10. Thüringer Figurentheaterfest in Lehesten.
1: Vielen Dank.
2: Dankeschön. Über das neue Stück der Saalfelder Rolandbühne, die 4 Jahreszeiten, plauderten Danilo und Karin Radio SRB.

0: Veranstaltungstipp.
1: Schönen guten Tag, mein Name ist Volker Klettke. Ich bin der Kirchmeister an St. Johannes und bin zuständig auch für alle anderen evangelischen Kirchen hier im Stadtgebiet. Herzliche Einladung für den Sonntag, den 26. Juli um 14 Uhr zu einem Sommerfestgottesdienst zur Namensgebung der Friedenskirche in Aue am Berg. Mit dabei sein wird die Regionalbischöfin Dr. Friederike Spengler und es wird Musik geben vom Posaunenchor und Kaffee und Kuchen. Das war ein Veranstaltungshinweis für die Hörer von Radio SAB.

0: Radioreise mit Alexander Taufer. Ich grüße Sie. Diesmal heißt es Berlin Eastside. Geschichten und Geschichte. Erlebnisse und Begegnungen zwischen dem Hackischen Markt und der Bernauer Straße. Wir laufen über die Museumsinsel und kommen an der Wohnung von Angela Merkel vorbei. Ein Gespräch mit einem ehemaligen Fluchthelfer ist bewegend und das lebende DDR-Ampelmännchen ist erheiternd. Und das sind drei der Stimmen dieser Show.
1: Hallo, hier ist Burkhard Feigl. Ich habe in meiner frühen Jugend Fluchthilfe betrieben. Ich habe Menschen von Ost nach West geholt, und zwar fast 1000 Menschen, was doch mein Leben sehr stark geprägt hat.
2: Hallo an die Radioreisehörer, hier ist Anni vom Klärchens Ballhaus und ich bin hier die Restaurantleitung.
3: Hallo, Michael Mattis von der Stiftung Humboldt Forum Berliner Schloss.
0: Über das Berliner Schloss und natürlich auch über den Berliner Dom werden wir ebenfalls reden. Also diesmal gewissermaßen Power von der Eastside und das weder Ost noch nostalgisch, sondern einfach Berlin tut gut. Viel Spaß. Gleich geht's los.

0: Das ist die Radioreise, die Sie zu neuen Horizonten bringt und damit Reiselust wecken soll. Im Studio Alexander Tauscher. Herzlich willkommen hier bei uns in dieser Show. Berlin Eastside, so habe ich diese Sendung genannt. Wohl wissend, dass Ost und West seit dem Mauerfall 1989 zum Glück Geschichte ist. Nach dem Ende der Teilung hat Berlin wieder zwei lebendige Zentren. Einmal rund um die Gedächtniskirche und den Kurfürstendamm und zum anderen die alte, neue Mitte zwischen den Linden und den Hackischen Höfen. Und genau dort beginnt unser Rundgang mit Tatjana Rossa, die viele Jahre lang hier lebte, jetzt aber nach Treptow gezogen ist. Tatjana ist Berlin-Guide und führt uns in dieser Radioreise von den Hackischen Höfen bis zur Museumsinsel. Bleibt mir nur noch das zu sagen, was der Ur-Berliner Wolfgang Gruner als Stadtführer einmal sagte.
1: Einsteigen bitte! Einsteigen bitte zur Rundfahrt durch das Wunder an der Spree. Einsteigen bitte, einsteigen bitte. Please, please, raus, da par favore, s'il vous plaît. Das ist Sightseeing in Berlin.
2: Also hallo Alexander hier in Berlin, hier in den Hackischen Höfen, wo wir zuerst hingehen. Das ist der erste Hof mit diesen wunderschönen Art Deco-Fliesen an den Wänden. Alles sehr schön saniert, Mitte der 90er Jahre. Es gibt 8 Höfe. Die Hackischen Höfe sind eigentlich 1904 schon gebaut worden. Graf von Hacke hat hier mal das Spandauer Tor kommandiert. Der war Kommandeur am Stadttor. Das war die Spandauer Vorstadt. Also die gehört erst seit dem 18. Jahrhundert so zu Berlin. Und Ende des 17. Jahrhunderts sind hier 50 Familien, die aus Wien vertrieben worden sind, angesiedelt worden außerhalb der Stadt. Und diese jüdischen Familien waren so der Grund für die Entwicklung jüdischen Lebens in Berlin insgesamt. Ende des 19. Jahrhunderts kamen dann die osteuropäischen Juden hinzu, nach 1871, nach dem Pogrom in Galizien, und haben sich hier in diesem Viertel niedergelassen, das so in den 20er Jahren jetzt nicht zum vornehmen Berlin gehört hat. Das war ja immer der Westen, weil die Luft da immer besser war.
3: War das auch als jüdisches Viertel benannt, damals schon dieser Bereich hier?
2: Ja, im Volksmund, da hat man das so genannt, weil man hat es ja gesehen, die osteuropäischen jiddisch sprechenden Juden hat man einfach auch erkannt an ihren Bärten, und die hatten auch so Kaftane und hatten so Kellergeschäfte, die man heute noch sieht. Das sind heute Restaurants. Also das war schon sichtbar, aber es gab so jetzt klassische jüdische Viertel in Berlin eigentlich nicht. Es gab halt viele hier, aber eben auch Christen und Nichtjuden. Hier im ersten Hackischen Hof war der christliche Mädchenclub, gleich daneben der jüdische Mädchenclub. Also die haben immer als Nachbarn hier gewohnt. Und die Ashkenazi-Juden aus Osteuropa kamen hierher, weil es preiswert war. Und die etablierten Juden in West-Berlin, die haben natürlich Hochdeutsch gesprochen und wollten gar kein Jiddisch mehr sprechen und wollte mit den armen, sehr orthodoxen Juden gar nicht viel zu tun haben. Ja, so war das ja ein bisschen. Quirlitz hieß der Investor, hat hier ein Grundstück an der Rosenthaler und ein Grundstück an der Sophienstraße gebaut, und dann hat er August Endel aus München beauftragt, diesen wunderschönen Art Deco-Hof hier zu gestalten an den Wänden, ja, mit Blau, Weiß, Grün, Rot, und innen ist es alles mehr so floral im Jugendstil gehalten. Und dann gab es einen Herrn Neumann, der hatte hier die Festsäle, wo du heute das Varieté-Theater Chamäleon siehst hier oben. Der hatte hier links auch ein Restaurant, das heute das Hackische Hofrestaurant ist, mit noch einer originalen Art Deco-Decke. Sehr feines Restaurant.
3: Ist es sehr zerstört gewesen im Zweiten Weltkrieg?
2: Nein, gar nicht zerstört, aber eben sehr verfallen.
3: Du meinst, in DDR-Zeiten dann dieses Thema Ruinen schaffen ohne Waffen?
2: Du sagst es, das sah ein bisschen aus wie nach dem Krieg. Ja. Ich meine, ja, wir sind selber beide ja Ostdeutsche und haben damit gelebt. Aber so von der heutigen Perspektive, wenn man alte Bilder sieht im Vergleich, sah das schon ein bisschen so aus. Und nach dem Krieg, das war ja das Tragische, konnten ja Juden, die Eigentum in Ostberlin oder auf sowjetischem Zonenterritorium hatten, konnten sie das Eigentum nicht zurückbeantworten. Es gehört ja dann dem DDR-Staat. Aber nach 1990, nach dem Gesetz Rückgabe durch Entschädigung, Rückgabe vor Entschädigung, konnte die Familie von Jakob Michael das Eigentum zurückbeanspruchen, und sie haben es bekommen. Was man nicht von viel Eigentum hier in diesem Viertel sagen kann, weil 90% sind praktisch jüdische Restitutionsansprüche. Aber man muss beweisen, dass man Eigentum hat. Viele Unterlagen sind verloren gegangen im Zweiten Weltkrieg, im Holocaust. Viele wussten nicht, dass sie Eigentum haben, und du hattest nur bis 1993 Zeit. Dann fiel es automatisch an die Jewish Claim Conference, die das Eigentum dann mit entsprechenden Anwälten, das dauert ja dann Jahre zum Teil, zurückbeansprochen können. Dann geht es aber natürlich das Geld in jüdische Interessen, aber eben nicht mehr an die eigentlichen Besitzer, die Individuen. Ja. So, aber Jakob Michaels Familie hat es zurückbekommen und brauchte sehr viel Geld zu investieren, das er nicht hatte. Hat verkauft für ein Appel und ein Ei, wie man so schön sagt, an die Roland-Ernst-Gruppe, und die haben investiert und haben die schönsten Höfe, die wir in Berlin zu bieten haben, hier gestaltet. Ich habe selber hier gewohnt um die Ecke. Ich kenne das noch aus der DDR-Zeit, wie verfallen das war. Keine der Fliesen war noch da. Ein paar vielleicht von den Hellen waren alle verdreckt. Also von dieser Schönheit war nicht zu erkennen. Aber es gab Wohnungen in den Hinterhöfen, nicht saniert, mit Ofenheizung, ja, sehr preiswert. Also es war ziemlich öde. Und erst nach der Wende konnte Gewerbe einziehen. Die Restaurants aus Oxymoron, das ist mein Lieblingsrestaurant hier, ja, in der Gegend, haben zwei ostdeutsche Philosophen eröffnet, die eben sich auch neu erfinden mussten nach der Wende und haben 1997 dieses Oxymoron eröffnet, das so Saloncharakter hat innen. Also wirklich bis auf den heutigen Tag wirklich was Besonderes. Wundervolle Küche. Und das Schöne sind die Geschäfte, die gucken wir uns gleich mal an. Das sind lokale Boutiquen, ja, wo also wirklich Local Labels, wie man heute sagt, Unikate verkaufen.
0: Neben den Liebhabergeschäften befindet sich in diesem Areal das Hackische Höfe-Kino, ein herausragendes Lichtspielhaus. Denn hier werden neben europäischen Produktionen auch Dokumentarfilme gezeigt und es gehen ganze Festivals über die Filmleinwand in den Hackischen Höfen. Eines der Viertel, das nach dem Mauerfall wieder prächtig herausgeputzt wurde, sind die Hackischen Höfe und der Hackische Markt. Dieses Gebiet in der Mitte Berlins ist bei Touristen wie auch Berlinern sehr beliebt. Denn in diesem historischen Gebäudeensemble lebt eine Mischung aus Shops, Kultur und Nachtleben. Unser Guide Tatjana Rossa hat hier viele Jahre gelebt. Inzwischen führt sie Gäste in der Hauptstadt entlang eben auch dieser Jugendstilfassaden durch die Hackischen Höfe. Und für die aus Zwickau stammende Sängerin Regina Toss ist Berlin schon lang die neue Heimat. Berlin!

0: ist natürlich, vieles ist zerfallen, musste rekonstruiert werden. Einiges blieb aber erhalten, wie zum Beispiel eine wunderbare Uhrmacherei, die in einem ehemaligen Saal jetzt platziert ist.
1: Das war der kleine Festsaal. Und wir haben ja erfahren, dass dieser Saal den Zweiten Weltkrieg, wie alles, aber eben auch die DDR-Zeit überlebt hat. Da waren Reifen in Regalen, ja, da war eine Autowerkstatt nebenan, aber die haben das eben alles mit Holz verkleidet und diesen wunderschönen Stuck erhalten hat. Und jetzt hat diese wunderbare Uhrenfirma da eröffnet. Ascania ist eine Berliner Uhrenmarke von 1871, glaube ich sogar. Wir kaufen hier ganz tolle Uhren und die haben den originalen Saal jetzt als Geschäft, ja, alles erhalten geblieben.
0: Und wir sehen also auch und hörten auch gerade Reisegruppen, also das ist wirklich inzwischen auch schon ein fester Programmbestandteil auf Stadtführungen.
1: Absolut. Der Hagischen Höfe. Das sieht man, ne? Das ist sehr touristisch. Aber um 22 Uhr werden auch die Tore hier geschlossen, darfst du nicht mehr durchgehen, weil wir haben ja auch Anwohner, ne, die dann etwas Ruhe haben wollen.
0: Wann bist du hierher gezogen?
1: 87.
0: Und geblieben bist weit nach der Wende?
1: Bis 2000. Dann bin ich nach Treptow gezogen, ja, weil es hier immer teurer wurde und meine kleine Wohnung war noch ganz preiswert, ja. Aber ich wollte halt eine größere Wohnung und die wären hier sehr teuer gewesen. Inzwischen war alles saniert und dann bin ich nach Treptow gezogen, wo es viel schönere Wohnungen gab.
0: Und auch etwas grüner.
1: Und grüner, absolut. An der Spree, direkt am Treptower Park wohne ich.
0: Schön.
1: Wunderschön, da war ich so ein bisschen Trendsetter. Man hat sich schwer getan, hier von diesem sehr szenigen Viertel wegzugehen, weil in den 90er Jahren war ja hier die Hausbesetzerszene sehr aktiv.
0: Ja.
1: Die kam ja praktisch aus Westen nach Ost-Berlin rüber.
0: Das waren die, die gleich nach der Wende diese leeren Häuser besetzt hat?
1: Genau, es kamen junge Leute aus ganz Europa, ne? Die haben gehört, oh, in Berlin gibt es ein Dach über dem Kopf und fließend Wasser und du zahlst keine Miete. Ja, und dann haben sie die Häuser reihenweise besetzt, junge kreative Künstler, die dann hier Galerien eröffnet haben und Ateliers. Das Tacheles war noch legendär, ja, so als Szeneclub, Künstlerrestaurants. Und das war schön, da kamen junge Leute zu jungen Leuten, man traf sich hier, ja, auch in den neuen Szene-Restaurants und so weiter. Und dass das dann so ein bisschen runtergekommen war, das gehörte praktisch dazu.
0: Wie lange konnten die mietfrei leben? Das ging ja sicher auch nicht ganz am Start vorbei.
1: Ja. Bis die Eigentumsverhältnisse geklärt waren und dann mussten sie raus. Ja. Wir hatten ja das Problem in ganz Berlin, wir hatten ja Straßenschlachten zwischen Polizei und Hausbesetzern. Es gab in West-Berlin ja die meisten besetzten Häuser in Kreuzberg. Und dann hatten wir nach der Wende in Ost-Berlin 90 besetzte Häuser. Und das gab es ja vorher nicht. Man hat Wohnungen besetzt im Osten, aber eben nicht ganze Häuser. Und jetzt gibt es so gut wie kein illegal besetztes Haus mehr. Es gibt noch Hausbesetzer. Ich zeige dir gleich den Nachbarhof, der auch noch verfallen ist. Die Eigentumsverhältnisse sind nicht geklärt. Da sind die halt Hausbesetzer noch drin. Die zahlen aber jetzt Miete. Nicht viel, das ist ja nicht saniert. Ja. Also die sind jetzt, wenn denn, legal hier.
0: Und man sieht ja auch, es sind wenige Wohnungen mit Balkonen. Also wenn man hier wohnt, hat man jetzt nicht so wahnsinnig viel Grün direkt.
1: Nö, aber es gibt, wie gesagt, den Montbijou-Park hier um die Ecke. Und wer hierher kommt, der will vor allem das Szenige, ein schönes Restaurant, wenn man aus dem Bett fällt sozusagen, zum Kaffee oder Frühstück geht und Geschäfte und Leute um sich haben. Das will man, wenn man hier wohnt.
0: Wohnen hier vor allem jüngere Menschen?
1: Ja, inzwischen. Zu DDR-Zeit wohnten hier wirklich ältere Rentner und jetzt wohnt, wer was auf sich hält und wer sich leisten kann. Hier.
0: Auch VIPs, weiß man da was?
1: Ja, da weiß man was. Frank Castorf zum Beispiel, der Regisseur und Intendant von der Volksbühne war. Ist alles sehr, sehr individuell, die Geschäfte hier. Hier werden Gürtel per Hand gemacht aus wundervollen Materialien. Gretchen links an der Ecke ist eine Taschenmarke. Diese Taschen gibt es eben nur hier. Das sind alles mehr oder weniger Unikate. Allerdings ziehen immer mehr Ketten hierher, die natürlich auch die kleinen Läden und die kleinen Label zunehmend verdrängen. Die haben Probleme, die immer höher werdenden Mieten hier zu zahlen.
0: Und jetzt kommen wir zum Ampelmann-Shop. Um das den Wessis zu erklären, das war dieser Ampelmann, der die Wende überlebt hat. Aber
1: das Ampelmännchen, das ist ja von einem ostdeutschen Psychologen für Verkehr designt worden, ne? Der das so kindgerecht gestaltet hat, damit Kinder aufpassen. Ich bin mit 5 manchmal selber schon zum Kindergarten gegangen, musste ich 2 Straßen überqueren. Meine Mutti hatte keine Zeit, wenn Mutti früh zur Arbeit geht, nicht wahr? Wenn

0: ich bin damit aufgewachsen und alle fanden eben dieses ostdeutsche Ampelmännchen hübscher als das westdeutsche Verkehrszeichen, ja. Und jetzt siehst du das ja in der Bundesrepublik, in West-Berlin, überall das ostdeutsche Ampelmännchen, an den Ampeln. Und diese Ampelmann-Läden, die haben das eben auch entdeckt und verkaufen diese schönen Berlin-Souvenirs, wenn du so willst. Das Ampelmännchen auf dem T-Shirt, auf Schirmchen, als Gummibären und Nudeln. Das ist ein schönes Souvenir.
1: Ich soll dich grüßen von Berlin. Ich soll dich grüßen von Berlin.
2: Bulli Bulan aus Berlin. Er hätte sich bestimmt sehr gefreut, wenn er noch erleben könnte, wie schön die neue alte Mitte Berlins geworden ist. Nördlich des heutigen Alexanderplatzes befinden sich die Hackeschen Höfe jetzt im Bezirk Berlin-Mitte. Dieses Gebiet befand sich Anfang des 17. Jahrhunderts noch außerhalb der Stadtmauern. Damit standen zahlreiche Scheunen, in denen Heu und Stroh gelagert wurde hier, denn dies war natürlich in Berlin verboten wegen Brandgefahr. Der Begriff Scheunenviertel, der sich bis heute für die Gegend rund um die Hackeschen Höfe erhalten hat, stammt eben aus jener Zeit. Ich traf, inzwischen kann ich sagen, einen lieben guten Bekannten, Friedrich Karl Wachs. Der in Hamburg geborene Mann im besten Alter hat die Entwicklung Berlins aus verschiedenen Perspektiven erlebt. Beim RIAS im einstigen Westteil, nach der Wende beim Aufbau privater Radiosender in Berlin, auch den neuen Ländern. Und FC, wie er sich selbst so liebevoll nannte, war auch lange Zeit für die Filmstudios in Babelsberg gewissermaßen vor den Toren Berlins tätig. Wir hören ihn gleich mit seiner wohltemperierten, angenehmen RIAS-Stimme. Und nun wohnt er eben glücklich da, wo wir mit der Radioreise unterwegs sind, in der Berliner Mitte. Und er freut sich wie einst Günter Pitzmann über das grenzenlose Berlin.
3: Mein Berlin ist wieder ein Berlin. Ich könnte schreien, Berlin, vor lauter Glück. Denn es steht fest, Berlin, der Name Ost-Berlin, genau wie West-Berlin, kommt nie mehr zurück.
2: Du bist aus Hamburg gekommen, nach West-Berlin, bist dann nach Potsdam gezogen und wieder in den Ostteil Berlins. Beschreib uns mal deinen Lebens- und Wohnweg.
4: Ich habe immer, lieber Alex, in den grünen Vorstädten gewohnt. In Hamburg, im Hamburger Westen, im feinen Blankenese, da bin ich groß geworden. Und dann in München zu Studienzeiten, auch im Vorort Pullach, Großhesselohe. Und dann in Berlin, als ich hierher gekommen bin, um für das Studio Babelsberg zu arbeiten, bin ich natürlich nach Potsdam, also in die grüne südwestliche Ecke von Berlin gezogen. Ich war immer irgendwie außerhalb der Stadtmitte und dann hat es mich irgendwann gepackt und ich habe gesagt, ich möchte jetzt einmal mittendrin wohnen. Und dann habe ich mir eben eine Wohnung gesucht am Hackeschen Markt, genau genommen in der Sophienstraße, das ist unmittelbar hinter dem Hackeschen Markt. Und von da aus habe ich alles praktisch in Fußgängerentfernung, das gesamte historische Zentrum Berlins, das Scheunenviertel, die Museumsinsel, das Schloss, alles das. Und da fühle ich mich richtig und ich fühle mich angekommen.
2: Du weißt, dass sich der Hackesche Markt wie kaum ein anderer in dieser Stadt verändert hat. DDR-Zeiten wahnsinnig zerfallen, grau. Es gab wenige Wohnungen und kaum waren die Kacheln renoviert. Dann nach der Wende ein paar Jahre der Besetzerszene und jetzt hat sich es extrem auch zu einem fast Luxuswohngebiet entwickelt.
4: Ja, mit all den Schwierigkeiten, die das auch hat. Das sehe ich in meiner täglichen Arbeit als Kirchenältester. Ich bin in der Gemeinde am Weinberg, die 5 Kirchtürme in dem mittleren Bereich da unterhält. Und natürlich hat diese Gentrifizierung, die es gegeben hat, in Mitte und speziell auch um den Hackeschen Markt und im Scheunenviertel herum, viele Brüche mit sich gebracht, die nicht immer positiv waren. Aber insgesamt kann man sagen, dass es dort immer noch ein sehr gut durchmischtes und lebendiges Viertel ist, was keinesfalls totsaniert ist. Darauf hat die Stadtpolitik auch geschickt geachtet und das ist auch gut so.
2: Mein Berlin-Guide sagte mir, die, die im Hackeschen Viertel wohnen, am Hackeschen Markt, das sind die, die am besten gleich aus dem Bett zum Frühstück dann in so ein Restaurant reinputzeln wollen. Ist das auch dein Lifestyle?
4: Nein, das ist nicht mein Lifestyle, aber ich sehe mit Freude, dass die Gastronomie-Szene gerade in dieser Gegend sich gut auch nach Corona wieder bekobert hat. Es ist allerdings so, dass man mit der deutschen Sprache nicht überall eine Bestellung aufgeben kann, weil es so international ist, dass man oft

0: findet man in jeder Jahreszeit Ruhe und Erholung und Grün und im Sommer Schatten. Das ist herrlich.
1: Bist du ja von Hamburg über München, Berlin West, Potsdam, Berlin Ost wahnsinnig viel umhergezogen. Ist jetzt das ehemalige Ost-Berlin, Berlin Mitte, Hackischer Markt auch dein Endpunkt, dein beruflicher, aber jedenfalls dein wohnlicher Endpunkt?
0: Das glaube ich schon. Hier möchte ich, bekräftige es nochmal, hier möchte ich nicht mehr weg. Hier fühle ich mich so wohl aufgehoben und so umgeben von Kultur und von Geschichte und von allem, was mich interessiert, auch Politik, dass ich mich genau richtig im Zentrum aufgehoben fühle.
1: Deswegen hoffe ich auf viele weitere Begegnungen in Berlin-Mitte und den umgrenzenden schönen Stadtbezirken in diesem wunderbaren dicken B.
0: Da bin ich gerne dabei, lieber Alex. Komm schnell wieder.
2: Ich hab noch einen Koffer in Berlin, deswegen muss ich nächstens wieder.

0: Koffer braucht halt eine gute Absteige, aber da findet sich bestimmt was. Und ich freue mich auf neue Gespräche mit dieser tollen Stimme, die wenigstens bei uns dem Radio zugutekommt. Von den Hackeschen Höfen laufen wir vorbei an der S-Bahn-Station Hackescher Mark zur Friedrichsbrücke in die Bodestraße und erreichen die Museumsinsel. Tatjana Rossa übernimmt nun wieder die Führung und Roger Cicero stellte einmal posthum fest:
1: Du siehst geil aus, Berlin.
0: Zum Wohl.
2: Tatjana.
3: Zum Wohl.
0: Wir haben uns einen kleinen Apéro gegönnt. Kann man ja auch mal machen, um 12:30 in Berlin mittags.
3: Ja, genau. Hat so eine schöne orange Farbe. Deswegen gibt's
0: noch. Als Kind habe ich mal Berliner Weiße gekannt mit Schuss. Dann wurde mir gesagt, Alex, das trinkt man hier nicht. Das sieht aus wie Urin in der Charité. Kennst du diesen Ausdruck? Nur Touris würden Berliner Weiße trinken.
3: Ja. Habe ich noch nie gehört. Das stimmt gar nicht. Berliner Weiße ist Berliner Weiße, weil sie eben schmeckt und frisch ist.
0: Auch mit rotem Schuss.
3: Oder grün. Waldmeister oder Himbeer. Genau. Ich trinke das nach wie vor gerne.
4: Eine Weiße mit einem Schuss und ein Mädel mit einem Kuss, mit einem Kuss.
0: Wir sitzen hier im Café und haben zum einen den Blick auf wunderschöne Altbausubstanz und wenn es nicht ein ganz normales, schönes Haus wäre, wäre es gar nicht der Rede wert, aber in einem davon wohnt Angela Merkel, Ex-Kanzlerin.
3: Ja, genau, und zwar ist das das ockerfarbene Gebäude in dieser Häuserreihe, die so aus der Mitte des 19. Jahrhunderts stammt. Ist hier in einer der interessantesten Gegenden in Berlin, die den Geist des 19. Jahrhunderts atmet. Hier ist Friedrich Wilhelm Hegel langgewandert und Gottlieb Fichte, weltberühmte Philosophen, die auch beide Rektoren der Humboldt-Uni waren, die hier um die Ecke ist. Rechts, das ist die Rückseite der berühmten, damals Friedrich Wilhelm, ist heute Humboldt-Universität. Und aus dieser Zeit sind hier wunderschöne Gebäude übrig, direkt gegenüber vom ehemaligen Eingang des Pergamon-Museums, das 1930 hier als letztes Gebäude erbaut wurde, nach dem Pergamon-Altar benannt. Dann kam das Ischtar-Tor von Babylon dazu und die Prozessionsstraße. Aus dem 6. Jahrhundert vor Christus haben die Deutschen alles aus dem heutigen Irak, also damals Osmanisches Reich, ja, südlich von Bagdad, ausgebuddelt und hergebracht. Mein Gott, da hatte man was zu bieten. Und nach der Wende musste man sich schön ordentlich kontrollieren lassen am Checkpoint Charlie, wenn man Ausländer war oder an einem der anderen Grenzübergänge, um diese Kunstschätze hier in Ostberlin zu sehen. Ne? Die berühmten Dinge blieben auf der Museumsinsel in Ostberlin. Allerdings noch vor Tete war am besten, aber ist jetzt auch wieder hier, wo sie hingehört. Ne? Und da hat sich Angela Merkel niedergelassen. Sie wohnte ja definitiv, bevor sie Kanzlerin wurde, mit ihrem Ehemann Herrn Sauer. Also wenn du da klingelst, dann klingelst du bei Sauer.
0: Also Merkel steht nicht am Klingelschild?
3: Natürlich nicht, aber es sind halt zwei Polizisten, nicht direkt vor dem Haus, aber in der Nähe, die das da immer noch beobachten.
0: Es sieht so einfach zu betreten aus und auch ohne Stimme Hintergedanken, aber das ist schon gesichert, also man klingelt jetzt nicht einfach.
3: Das Polizeiauto siehst du jetzt nicht von hier, aber das steht definitiv da.
0: Mhm. Hast du sie schon mal gesehen? Es gab ja auch Bilder, dass sie Einkaufswagen zu sehen war im Supermarkt.
3: Das ist dann in der Nähe des Bundeskanzleramtes gewesen. Und da ist die Wilhelmstraße und da gibt es den Ulrich-Supermarkt. Und da ist sie öfter gesehen worden. Schöner als die Dienstwohnung im Bundeskanzleramt. Da hättest du auch einziehen können. Die wird wahrscheinlich wesentlich kleiner sein. Und man möchte ja auch nicht an seinem Arbeitsplatz wirklich wohnen. Aber sie hat die Wohnung eben auch nie genutzt, weil sie eben diese schon hatte. Und der Einzige, der die Wohnung genutzt hat, war Schröder, der ja auch als Erster ins Bundeskanzleramt gezogen war. Der war übrigens im Büro von Ulbricht und Honecker im Staatsratsgebäude. Das steht hier hinter dir, Alexander. Das ist heute die Schule für Management und Economy. Das Gebäude steht unter Denkmalschutz aus den 60er Jahren, ist das noch, ehemaliger der Staatsrat. Und da musste Schröder einziehen, ja, weil das Bundeskanzleramt ja noch nicht fertig war. Und dann gehen wir die Treppe hoch und dann ist er

0: Wilhelm Pieck begegnet, der Glasgemälde, der eben Greden morgen mit dem Rotfrontgruß grüßte und er grüßte sicher zurück. Dann 2001, als das Bundeskanzleramt fertig war, ist er da eingezogen. Also ins Büro erstmal und die Wohnung hat er unter der Woche genutzt, weil Doris Schröder-Kopp, man erinnert sich, nicht nach Berlin wollte. Die blieb in Hannover und dann ist der Gerhard Schröder am Wochenende wieder nach Hannover zurückgefahren.
1: Liebe Mitbürgerinnen und Mitbürger, ich möchte Ihnen etwas für dieses Land sehr Entscheidendes mitteilen.
0: Und diese James-Simon-Galerie hier, das ist ja ein neuer, moderner Bau. Die ist eben nach diesem Textilfabrikanten James Simon benannt, ohne den die Ausgrabung in Ägypten gar nicht möglich gewesen wäre. Ja, und der diese Amarna-Sammlung mit Nofretete praktisch den staatlichen Museen geschenkt hatte. Die Museumsinsel ging im Dezember 1999 auf die UNESCO-Liste. Also hier fließt sehr viel internationales Geld rein, einmalig die fünf Museen. Das alte Museum war das erste, 1830, ne, war das erste öffentliche Museum. Und dann kam das neue Museum 1858 hinzu, das wunderschöne alte Nationalgalerie mit den 400 Werken der deutschen Meister des 19. Jahrhunderts. Wir haben hier die Realisten wie Spitzweg oder auch Cornelius, dann die Impressionisten Max Liebermann aus Berlin oder Slevogt, Max Beckmann, wie sie alle heißen. Und auch französische Impressionisten sind in einem Saal zu sehen. Manet, Monet, Renoir, die alte Nationalgalerie, wunderschön. Und das Bode-Museum, das zeigt frühchristlich-byzantinische Kunst, Jesus am Kreuz, Maria mit dem Kind, ja, eine wunderschöne Münzsammlung.
2: Fünf Architekten entwarfen dieses beeindruckende Ensemble, das bis 1930 im Herzen von Berlin entstand. Von der Museumsinsel schauen wir gleich rüber auf etwas Neues am alten Platz in der East Side. Wie immer an dieser Stelle, auf Weiterhören.

Richtet auf eure Lauscher, denn hier spricht der Tauscher. Der Alexander grüßt sie alle miteinander und wünscht auf diese Weise eine schöne Radioreise. Seid bereit für die East Side, ein Spaziergang durch den Bezirk Berlin-Mitte. Mit unserem Guide Tatjana Rossa sind wir am Rand der Museumsinsel und schauen nun rüber auf die Straße unter den Linden und sind entzückt wie einst Mario Barth und Paul Kuhn.

0: Träume schlender ich durchs Brandenburger Tor.
1: Und der Tolle ist, der geht nach beiden Seiten.
2: Stell dir das mal vor ein paar Jahren vor.
3: Das Humboldt-Forum ist natürlich auch ein Besuch wert. Erstens wegen der Historie, Palast der Republik einst. Ich war damals ein Gegner des Abrisses, weil ich habe gesagt, so ein schönes Gebäude für teures Westgeld gekauft. Hätte man ja auch woanders was Neues bauen können. Aber inzwischen ist es natürlich toll, was da entstanden ist. Du warst damals auch sehr skeptisch, als das abgerissen werden sollte?
4: Niemals. Ich bin 1987 nach Ost-Berlin gekommen und habe hier um die Ecke gewohnt, an den Hackerschen Höfen. Und das war so mein täglicher Weg hierher zum Pergamonmuseum. Da habe ich Führung gemacht und dann bin ich ins Café gegangen. Palast der Republik, da gab es Restaurants, ein wunderschönes Restaurant, auch direkt am Wasser, an der Spree, mit von Schinkel designten gusseisernen Stühlen, im klassizistischen Stil, wunderschön. Das war mein alltägliches Leben und das war schön, da am Marx-Engels-Platz. Das war moderne Architektur der 70er Jahre und es war unsere sogenannte Volkskammer, ja, unsere sogenannte Volksvertretung mit den 5 Parteien, die sich da trafen. Wir beide wissen, es war eine scheindeutsche demokratische Republik.
5: Der Rocksänger Udo Lindenberg konnte heute zum ersten Mal in der DDR auftreten. Zur Stunde gibt er zusammen mit Sängern aus Ost und West im Ostberliner Palast der Republik ein Friedenskonzert.
6: Das ist total spitzenspitze, dass wir hier sind und dass wir, wie sonst in der Bundesrepublik, jetzt auch hier in der DDR uns an einer Friedensveranstaltung beteiligen können, um auch hier unseren Standpunkt zu vertreten und zu bekräftigen. Von deutschem Boden darf nie wieder ein Krieg ausgehen.
7: Wozu sind denn dann Kriege da?
4: Man hat ja noch 8 Jahre Steuergeld investiert, um das Gebäude zu sanieren, nachdem man festgestellt hat, dass es asbestverseucht ist. Und dann, ich bin heilfroh, dass das Parlament 2002 entschieden hat, das wieder aufzubauen. Das ganze barocke Forum mit dem Berliner Dom, der Kaiserlichen Kirche, dem alten Zeughaus von 1705 mit der originalbarocken Fassade ist zurück, die alte Schönheit Berlins. Warum sich nicht mal verbeugen vor einem barocken Architekten Andreas Schlüter, der ein Meisterwerk geschaffen hat damals. Und du selbst findest es jetzt auch schön. Und ich habe allerdings Kollegen, die Touristen immer noch nicht in diesen wunderschönen rekonstruierten Barockhof reinführen, weil sie eben auch Gegner des Humboldt-Forums waren.
3: Es hat ja die feste Ausstellung, aber eben auch viele Wechselnde. Aber die Feste eben nochmal mit DDR, auch Erinnerungen an die ersten freien Wahlen 1990 und vieles andere, was man da sehen kann, ne? Mit Plakaten, aber eben auch mit zum Beispiel auch der Original-Glasfigur aus dem Platz der Republik. Die ist ja erhalten geblieben im Humboldt-Forum.
4: Das DDR-Museum, da sind die berühmten Lampen von Erichs Lampenladen ja erhalten. Alles zu sehen. Auch die kupferbeschichteten Fenster des Palastes der Republik. Also man erinnert daran. Und ich muss auch sagen, dass wir immer noch sehr viel Architektur aus der DDR-Zeit haben. Sowohl die 50er Jahre in sowjetischem Stil, ja, wie man Stalin-Stil sagte. Das zeigen wir unseren ausländischen Touristen sehr gerne. Weil es ja doch schöne Architektur ist. Ja, sehr, sehr klassisch. Und man wohnt da gerne mit Terrassen und großzügig gebaut. Und dann haben wir die Plattenbauten. Wir haben das Haus des Lehrers, das steht unter Denkmalschutz, noch mit einem DDR-Mosaik von Walter Womacker drumherum. Man erinnert an die 40 Jahre DDR, die gerät nicht ganz in Vergessenheit. Aber eben auch an das 18. Jahrhundert, ja, als das Schloss gebaut wurde. Berlin ist voller Geschichte und sehr vieles lohnt sich auch daran zu erinnern.
8: Ohne Mauerkontrolle und ich fahre und fahre durch unsere Stadt, wie sie früher mal war. Nur eins, das stört mich generell. Die Menschen vergessen zu schnell.
4: Wir können hier von der neuen kulturellen Mitte reden, von der neu sanierten Museumsinsel. Die James-Simon-Galerie ist erst 2019 eröffnet worden, das Schloss 2021. Und das Ethnologische Museum ist eingezogen, das vorher so ein bisschen vor sich hin schlummerte im Südwesten Berlins, in Dahlem. Einer der schönsten Ecken Berlins. Aber Touristen haben sich wenig dahin verirrt. Und jetzt haben wir die Chance, also wundervolle Maya-Hieroglyphen zu sehen, Reliefs, ja, Kunstschätze der Inkas, der Azteken. Wir haben sehr viel aus Fernost, aus China, Tempel aus Indien, Stoffe, wunderschön. Du kannst laufen, laufen, zahlst keinen Eintritt. Und dann hast du obendrauf noch das sogenannte Rooftop mit dem Barré-Restaurant mit einem tollen Blick aufs Brandenburger Tor und unter den Linden.
3: Also das ist mit der schönste Ort, wenn man hochfährt, im 360 Grad um das Museum läuft und einmal nach Mitte reinschauen kann, rüber in den Tiergarten.
4: Und man sieht dort oben auch auf dem Dach des Humboldt-Forums die Kuppel auf dem Eosander-Portal, ja, das ist ja so prächtig, wie es war, als Haupteingangsportal wieder aufgebaut wurde. Und die Kuppel ist ja von einem anonymen Sponsor dann auch noch bezahlt worden. 600 Millionen Euro Steuergelder, wollen wir noch mal sagen, dazu, die sich hier in meinen Augen zumindest gelohnt haben. 80 Millionen davon sind privat gesponsert und die Technik, das ist ja auch alles sehr teuer. Also ich bin froh, dass sich hier private Sponsoren gefunden haben, um diese barocke Fassade wieder zu rekonstruieren.
3: Das Humboldt-Forum im Stadtschloss ist lädt als kulturelles Quartier und modernes Museum ein, auch zum Dialog zwischen Kunst und Wissenschaft. Eines der markantesten Wahrzeichen der wieder neu erstrahlten Mitte ist der Berliner Dom, der dank seiner großen Kuppel einfach nicht zu übersehen ist. Wer die zahlreichen Stufen emporgeschafft hat, der wird nach dem Aufstieg in die Kuppel mit einem weiten Blick über die Berliner Innenstadt mit Spree, Lustgarten und Museumsinsel belohnt. Wir schauen nun mit Tatjana Rossa vom Lustgarten aus auf dieses prächtige Gebäude.
4: Wir stehen jetzt direkt auf der Westseite am Hauptportal des Berliner Domes und dahinter ist das Radisson Hotel, das ja ein Teil des Domaquarets ist, das nach diesem Berliner Dom benannt wurde. Weil du hast ja dazu immer direkt mit Blick auf dieses neubarocke Gebäude, das 1905 gebaut wurde unterm letzten Kaiser, der gegenüber gewohnt hat. Das war der letzte, der im Schloss gewohnt hat. Und der wollte jetzt was Prächtiges haben, so wie der Vatikan in St. Peter in Rom. Ja, sieht also sehr katholisch aus, obwohl die Hohenzollern hier Calvinisten waren und die hatten auch einen ganz bescheidenen Dom hier von Schinkel gebaut, so wie sich das gehört für kalvinistische Kirchen. Und Wilhelm II. Sagte sich, nein, ich will was Großes. Und 1905 ist dieser Berliner Dom entstanden. Und jeder hält den für eine katholische Kirche. Ist es aber nicht. Er ist lutheranisch und calvinistisch. Also innen würdest du Calvin sehen, Zwingli, Martin Luther und Melanchthon. Und es ist eine einzige Pracht. Der Dom ist zwar im Zweiten Weltkrieg zerstört worden, da ist eine Bombe direkt in die Kuppel rein. Die Gruft ist aber erhalten geblieben. Da sind immer noch 94 Sarkophage der Hohenzollern zu sehen. Die Kaiserloge ist noch vorhanden. 2000 Sitzplätze, also wunderschöne kolorierte Altarfenster. Und innen ist eine Treppe, die über 270 Treppenstufen auf die Empore führt, wo die Leute da alle stehen, einen wunderschönen Blick auf Berlin haben. Die Empore, die um die Kuppel herum führt. 1993 ist der Berliner Dom nach 20 Jahren Sanierung wiedereröffnet worden.
3: Davor die große Wiese für junge Menschen, genau. Für Touristen.
4: Das ist der Lustgarten. Ne? Hier verlustiert man sich förmlich. Und das sind Touristen oder junge Leute, wie Humboldt um die Ecke. Studenten ruhen sich hier mal auf. Und es ist schön warm und man sitzt und liegt auf der Wiese.
3: Vis-à-vis des Lustgartens befindet sich jenes neue Zentrum für Kunst, Kultur, Wissenschaft und Bildung. Das Humboldt-Forum sieht sich als weltoffener Erlebnisraum in den Dimensionen des historischen Berliner Schlosses. Es beherbergt hochkarätige Kunstsammlungen und hat regelmäßig wechselnde Ausstellungen in sich. Die Dauerausstellung, sie macht Geschichte und Gegenwart des Palastes der Republik erlebbar. Eine Ausstellung gewissermaßen in eigener Sache. Zu sehen sind unter anderem Leihgaben, aber auch viele, viele Originalobjekte und in historischen Filmen und Schautafeln geht es auch um die Arbeit der ehemaligen Staatssicherheit im ehemaligen sogenannten Palast der Republik. Pressechef Michael Matthies aus der Schweiz, er zeigte mir Kameraaufnahmen der Stasi, die damit auch in diesem Palast Menschen beobachtete.

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1: Es ist uns wichtig zu zeigen, dass Palast der Republik war natürlich ein Ort des Vergnügens, er war auch ein Ort der SED-Diktatur und er war ein Ort der Überwachung. Also das gibt hier die Beispiele, man sieht es auf den Monitoren, wie nah hier herangezoomt werden konnte, wie auch Aufnahmen, wie Gespräche abgehört werden konnte. Und das war nonstop der Fall. Gegenüber im Marstall war ja die Verwaltung des Palastes der Republik und dort wurde dann quasi die Kammern gesteuert, wurden die Nummernschilder erkannt, wurde alles minutiös aufgeschrieben.
2: Und man darf auch nicht vergessen, die Rolle des Palastes der Republik in der Wendezeit, als nämlich hier vor dem Palast der Republik am 7. Oktober, Jahrestag DDR 40., dass sich hier sehr viele Menschen sammelten und skandierten.
3: Ich glaube, Gefahren warten nur auf jene, die nicht auf das Leben reagieren.
1: Das war am 7. Oktober. Michail Gorbatschow war hier und draußen waren diese Demonstrationen. Wir sehen hier auch einige Plakate davon und das ist eine der Revolutionen, die hier an diesem Ort stattfand. Also wir machen immer wieder darauf aufmerksam, es gab verschiedene Revolutionen, 1848, 1918 und eben hier Teil der friedlichen Revolution, die dann am Schluss zum Fall der Mauer geführt hat. Einen Monat später.
2: Wirklich Gänsehaut, weil wir damals es nicht geahnt hatten, weil als hier die Menschen demonstrierten, das war ja noch im Oktober, hatte sich die Lage eher verschärft als entspannt und es hätte auch anders ausgehen können. Und da wurde ja nochmal wirklich Gewalt angewendet. Man sieht hier Erich Honecker mit seiner charmanten Gattin in lila Haaren, Margot Honecker in den Palast reinlaufen, neben Michail Gorbatschow jetzt stehend. Und Gorbatschow war es auch sehr seltsam zumute, als er da den Toast erhob.
4: Die Deutsche Demokratische Republik werde weitere 40 Jahre und noch darüber hinaus bestehen. Ich schlage vor, das Glas zu erheben und zu trinken auf unseren Nationalfeiertag, den 14. Jahrestag der Deutschen Demokratischen Republik.
2: Ein paar Monate später tagte ja hier die erste frei gewählte Volkskammer.
1: Genau. Da wird ja die Frage gestellt, ob der Ort der Palast der Republik auch ein Ort der Demokratie war. Würde man erstmal sagen, nein, aber im März 1990 finden hier die ersten demokratischen Wahlen statt und da wurde die 10. Volkskammer konstituiert und am 23. August wurde hier beschlossen, dass der Beitritt der DDR zum Geltungsbereich des Grundgesetzes der Bundesrepublik Deutschland.
2: Und ich weiß noch, wie Gregor Gysi dann vor das Mikrofon trat und sagte:
5: Frau Präsidentin, das Parlament hat soeben nicht mehr und nicht weniger als den Untergang der Deutschen Demokratischen Republik zum 3. Oktober.
1: In einer gläsernen Wahlurne, die wir auch noch zeigen, im Skulpturensaal hier im Humboldt-Forum, wo die Skulpturen von Schlüter, die noch erhalten sind, die wir nicht mehr draußen aufstellen wollen, gezeigt werden, steht in der Mitte diese gläserne Wahlurne, die Originalwahlurne.
6: Deutsche Geschichte im Wendeherbst 1989 zu erleben, unter anderem im Humboldt-Forum. Burkhard Feigl, der 1938 geboren wurde und lange Zeit in Baden-Württemberg lebte, war einer der erfolgreichsten Fluchthelfer nach dem Bau der Berliner Mauer. Zunächst grub er mit gleichgesinnten Fluchttunnel, doch viel erfolgreicher war die von ihm entwickelte Doppelgängertour am Grenzübergang Heinrich-Heine-Straße in Berlin. Die ehemaligen DDR-Grenzpolizisten, die hatten diese Methode nie durchschaut. Ebenso raffiniert war er beim Umbau verschiedener Autos zu Fluchtfahrzeugen. Am bekanntesten wurde ein Cadillac DeVille, bei dem das Versteck für den Flüchtling im Armaturenbrett untergebracht war. In Summe half Burkhard Feigl damit rund 650 Menschen bei der Flucht aus der DDR in den Westen. Für sein Engagement für die Freiheit wurde er im Jahr 2012 mit dem Bundesverdienstkreuz am Bande ausgezeichnet. Ich traf diesen ehemaligen Fluchthelfer an der Bernauer Straße im einstigen Ostteil Berlins, also direkt an der einstigen Mauer, und fragte ihn unter anderem, mit welchen Gefühlen er den Mauerfall 1989 erlebte.
7: Die Fluchten über die Mauer selbst, die sich selbst organisierten, da war vielleicht 10% Erfolgsquote. Über die Ostsee vielleicht 5%, aber ich hatte 97%. Das heißt, es war natürlich wichtig, dass ich auch weitermache.
2: Bis zu welchem Jahr haben Sie es aktiv getan?
7: 70. Und ich habe dann meinen Job als eben Organisator der ganzen Geschichte sukzessive an meine Strohleute abgegeben, die ich hatte. Ich hatte zwei Strohmänner aufgebaut. Das heißt, ich konnte mit gutem Gewissen aufhören.
2: Und dann im bürgerlichen Leben haben Sie ja sicher auch weiter Nachrichten verfolgt.
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2: Wie haben Sie diesen Wendeherbst erlebt? Hatten Sie da etwas geahnt, speziell
7: Nein.
2: auch in Richtung November?
7: Ich habe überhaupt nichts geahnt. Ich habe sehr gern gearbeitet. Es war also für mich keine Maloche. Also ich war tatsächlich jeden Tag bis 12, 1 nachts in der Praxis und da hatte ich meine Frau angerufen. Du komm nach Hause, da am Fernseher passiert was ganz Verrücktes. Die Mauer geht auf oder sowas. Dann habe ich gesagt, komm, du spinnst, guckst dir irgendein Krimi an oder irgendwas.
0: Guten Abend, meine Damen und Herren. Nach wie vor blicken wir alle gebannt auf die atemberaubenden Ereignisse in der DDR.
9: Also Privatreisen nach dem Ausland können ohne Vorliegen von Voraussetzungen, Reiseanlässe und Verwandtschaftsverhältnisse beantragt werden. Die
7: Genehmigung. Aber ich bin dann trotzdem nach Hause, dann habe ich den Rest der Nacht nur noch geheult. Natürlich. Das war ja genau das, was ich wollte. Ich wollte ja, dass die Menschen frei sind. Und da sind sie frei geworden. Das war für mich die Erfüllung meines Traums. Ne?
0: So, meine Damen und Herren, nun also der regierende Bürgermeister Walter Momper.
10: Ich glaube, man darf für alle Berlinerinnen und Berliner sagen, das ist ein Tag, den wir uns lange ersehnt haben, seit 28 Jahren. Die Grenze wird uns nicht mehr trennen. Wir sind froh, dass wir reisen können. Alle Bürger der DDR können zu uns kommen. Ich möchte alle Berlinerinnen und Berliner in dieser Stunde auffordern und bitten, alle Besucher aus der DDR wirklich mit offenen Armen zu empfangen. Wir sollten es verstehen, wenn Menschen uns nicht haben besuchen können, 28 Jahre lang. Und wenn sie jetzt kommen, weil sie einfach sehen wollen, wie der Westen wirklich ist. Sie wollen einmal, wie wir das ja auch tun, den Kudamm hoch und runter gehen.
7: Ich bin relativ kurz darauf mit meinen Kindern nach Berlin gefahren und habe ihnen so mal ein bisschen erklärt, was ich gemacht habe.
2: Sind Sie damals auch rüber in die DDR?
7: Es ja, war ja noch
2: im DDR-Regime, aber nein. Sie hatten keine Angst dann mehr, dass dann irgendetwas ist.
7: Ich habe ja 30 Jahre in einem großen Orchester mitgespielt, Geige und Bratsche. Wir waren das erste Orchester, was ein ost-westdeutsches Konzert gemacht hat. Wir sind sehr schnell nach Dresden gefahren und haben von der Semperoper die Leute geholt. Also Emmerlich sagt Ihnen sicher noch was.
2: Und Emmerlich natürlich. Mit einer Schokolade.
7: Ja, genau. Ich kenne die Sendungen sehr gut, weil ich damals natürlich das auch mir angeguckt habe.
2: Und vor allem die erste Nacht im Mauerfall war ja legendäre. Ja.
7: Ich habe dann bei ihm auch gewohnt, bei ihm in der Wohnung. Wir alle, wir waren zu dritt da und haben uns die Sänger ausgesucht, mit denen wir dann ein Opernkonzert gemacht haben im März 90. Wir waren das erste Orchester, was eine ost-westdeutsche Kooperation eingeleitet hat. Mit sehr schönen Sopranisten bin ich da durchaus stolz, dass wir mit unserem Orchester eben auch ost-westdeutsche Geschichte geschrieben haben.
2: Damit haben Sie Ihre Arbeit fortgesetzt, eine viel angenehmere und auch sehr wirksame Art und Weise. Jetzt leben Sie ja wieder in Berlin, hier im vereinten Berlin.
7: Ja.
2: Was für ein Gefühl ist das?
7: Also ich bin so weit Berliner, dass ich als Wahlberliner sehr glücklich bin. Meine Tochter hat mir schon mal gefragt, ja, wann kommst du zurück? Ich sage, nie. Also ich bin Berliner, also ich gehöre nach Berlin.

0: egal welches Idiom ich spreche, ich bin einfach Berliner. Und wenn ich irgendwelche Vorträge halte und die Leute erstmal skeptisch sind, der Schwabe will uns was über Berlin erzählen, aber nach 5 Minuten habe ich die, weil ich einfach weiß, was ich sage.
1: Burkhard Feigl, einer der Menschen, der mich auf meinen Radioreisen so beeindruckt hat, dass ich diese Begegnung nie vergessen werde. Es heißt ja, Zitat, in den meisten Berliner Clubs ist das Erscheinungsbild der jungen Wilden mittlerweile nicht mehr von einer Übernachtungsparty im Schullandheim zu unterscheiden. Ja, daher suchen wir uns einen Tanzschuppen aus, in dem es zwar auch locker, aber durchaus auch gediegen zugehen kann. Von eleganten Drehungen bis hin zu ausgelassenen Partynächten, all das auf einem der schönsten Tanzböden der Stadt. Wir sind nämlich zu Gast jetzt im legendären Klärchens Ballhaus in der Augustenstraße in Berlin-Mitte. Es hat so vieles überstanden, beide Weltkriege. Die DDR. Es steht noch heute eben als am längsten durchgehend betriebenes Ballhaus an der Spree. Klärchens Ballhaus. Viele kommen jedoch nicht nur zum Tanzen hierher, sondern auch zum Schlemmen. Und das verdankt das Ballhaus dem sehr beliebten Restaurant Luna Doro. Ann, deren Eltern aus Vietnam stammen, ist die Restaurantleiterin.
2: Ich bin auch hier vorne zur Schule gegangen tatsächlich. Wir gleich noch auf den Sportplatz, der hier gegenüber ist. Da habe ich auch früher Sport gemacht. Deswegen ist das nochmal so ein nostalgisches Ding, auch jetzt nochmal zurückzukommen und hier zu arbeiten als Restaurantleitung. August 2024 habe ich hier angefangen.
1: Schreib uns mal dieses Etablissement. Ich war vor einigen Jahren hier gewesen und zwar im Sommer 2018. Da war hier voll alles geöffnet, Biergarten und das Haus auch schon so. Mein Kollege aus Berlin vom Radio war zum ersten Mal hier und sagte zu mir, Mensch, dieses Ballhaus ist ja noch sehr, sehr ursprünglich von außen. Gar nicht so topmodern, sondern wirklich wie ein altes Haus.
2: Genau, die Außenfassade, die haben wir auch genauso gelassen, weil das denkmalgeschützt ist. Aber hier in den Innenräumen haben wir so ein bisschen was gemacht.
1: Jedem, dem man in Berlin sagt, ich gehe ins Klärchens Ballhaus, sagt, oh toll, jeder hat eine Beziehung dahin. Seit Generationen wird hier getanzt. Ja.
2: Das Schöne daran ist sozusagen, ich mache ja auch abends die Tür und wie viele Leute hier reinkommen und von ihren Geschichten von damals erzählen. Sie kommen mal rein und sagen, hier habe ich damals meine Frau kennengelernt oder sie erzählen von den wilden Nächten, die sie hier tatsächlich erlebt haben. Und das ist nochmal so ein schönes, nostalgisches Ding auch. Man merkt auf jeden Fall, dass die Berliner, aber auch Nicht-Berliner alle eine Geschichte haben für das Haus.
1: Wir hatten die Befürchtung, wenn du hier als 50-Jähriger kommst, bist du einer der Jüngsten, aber ganz im Gegenteil, du bist hier einer der Ältesten abends.
2: Nee, ich würde nicht sagen Ältesten, aber es ist...
1: Sehr viele Junge sind hier, ja?
2: Sehr viele Junge, aber ich meine auch irgendwie magisch ist natürlich auch, dass du vorne einen Geburtstagstisch hast, wo der 18. Geburtstag gefeiert wird und dann hast du hinten einen Geburtstagstisch, wo eine 90-Jährige einen Geburtstag feiert. Und das war schon immer so, meine ich. Das war schon immer so bunt gemischt und heute ist es immer noch so.
1: Das einmal euer Restaurant und eben noch der Spiegelsaal. Der Spiegelsaal ist der Saal, wo auch die Tanzkurse stattfinden.
2: Genau, das ist das Einzige, was wir so ein bisschen geändert haben jetzt nach der Eröffnung, dass wir den Tanz nach oben verlegt haben, also sozusagen Kultur beibehalten haben. Und unter der Woche sind an verschiedenen Tagen verschiedene Tanzprogramme. Montag ist zum Beispiel Salsa, dann haben wir Dienstag Swing, Mittwoch Tango und am Donnerstag Disco Fox. Und jeden anderen Freitag, sage ich mal, haben wir die Ballhaus-Disco. Und auch der Tanz ist bunt gemischt. In jeder Altersklasse ist jemand da.
3: Kinder, die Kapelle ist da!
4: Ja!
3: Ja, das wird ein Ball!
4: Ja!
3: Haben alle Mädchen schon einen Herrn?
4: Nein!
3: Oh, und die reife Jugend?
4: Ja!
3: Im alten Ballhaus ist heute Abend.

0: dabei.
1: Tanz startet 18 bis 19 Uhr mit einem Tanzkurs und danach geht es über einen Tanzarm. Da kann jeder kommen und tanzen.
2: Löst man dann ein Ticket für den Abend, für den Tanz, ja?
1: Genau, dann kauft man ein Ticket. Kommt immer auf die Tanzschule an, die das Ganze betreibt sozusagen.
2: Habt ihr dann auch Getränke oben?
1: Ja? Genau, wir haben auch eine Bar oben, da kann man auf jeden Fall auch was trinken. Man kann kommen, was trinken, gucken und vielleicht wird man ja aufgefordert auf den Tanz.
2: Und weil du gerade aufgefordert sagst, ist das das Restaurant, wo auch früher die Tischtelefone auf den Tischen standen?
1: Tatsächlich war das hier nie.
2: Das war hier nie gewesen.
1: Das ist tatsächlich ein Irrtum, an dem ganz viele Leute glauben. Aber im anderen Ballhaus war das. Ich meine, wenn ich mich nicht irre, im Ballhaus Wedding.

0: ich habe auch ganz viele Diskussionen mit Gästen vorne, die wirklich feste Meinung haben, dass es hier gewesen sein ist. Das war nie.
1: Hab wieder an der Zeit gedreht, die Dame, die ich wie eine kam, sehr spät. Sie hatte schöne Locken, wollte gerne rocken, doch der Herr daneben hatte viele, viele Flocken.
2: Aber es war schon ein gediegenes Ballhaus, wo Generationen hingingen. Und hier, wo das Restaurant ist, hat man früher eben auch getanzt in diesem Bereich?
0: Genau, unten war der Ballsaal und oben der Spiegelsaal. Berlin, aber auch deutsche Küche, weil der Koch, Tobias Beck, der kommt aus Mannheim. Und da sind auch auf jeden Fall einige Gerichte her, wie das Spaghetti-Eis, was auf der Karte gelandet ist.
2: Windbeutel habe ich gesehen, hat auch was von Klärchens alten Zeiten. Aber ihr macht es etwas leichter.
0: Wir machen es ein bisschen leichter, aber Windbeutel war auch das Rezept von Armins Oma. Und Armin war der Junior-Chefkoch.
2: Ansonsten hören wir ja, die Musik ist sehr modern. Es ist eine launchige Atmosphäre. Es ist ein sehr stilvolles und trotzdem vibrantes Restaurant.
0: Ja, mit der Musik, da gucken wir auch immer, wie die Stimmung im Saal ist tatsächlich. Gerade läuft Swing, aber manchmal läuft auch zum Beispiel 80s oder so ein bisschen ruhiger, auch ab zu 17 Uhr, wenn die ersten Leute reinkommen, sodass es nicht ganz so laut ist natürlich.
2: Wenn ihr diese Tanzabende habt mit den alten Titeln der 40er, 50er, 30er, 20er, kommen da auch die Menschen dementsprechend gekleidet hierher?
0: Gute Frage.
2: Es gibt ja Bälle wie die Val Sauvage oder diese Bohème in Potsdam auch, wo man wirklich sich kleidet, auch schminken lässt dementsprechend. Gibt es sowas hier bei euch?
0: Selten.
2: Also hier kann man auch mit Jeans und kann, Hemd und
0: ja,
2: Shirt zum Tanzen
0: absolut
2: kommen.
0: Absolut. Come as you are. Das war ja schon immer so, wie du dich wohlfühlst. Und Tango ist natürlich im Spiegelsaal auch sehr schön mit anzusehen, weil die Frauen alle in Tango-Röcken kommen. Genau. Da will schon eher sein, dass die in ihrer Tango-Bekleidung herkommen.
2: Du kennst die Gegend, weil deine Schule hier war. Es ist ja auch eine sehr szenige Gegend. Gar nicht weit von Hattischen Höfen entfernt, vom Alex, so eine halbe Stunde zu Fuß. Schon auf dem Weg fast in den Prenzlberg, aber eben noch nicht ganz. Ist es auch eine Ausgehregion für die Berliner hier, um das Klärchens Ballhaus?
0: Auf alle Fälle, weil hier in der Umgebung auch sehr viele Bars sind. Kneipen aber auch doch relativ viele szenige Restaurants, die jetzt aus allen Ecken hier in Berlin-Mitte aufpoppen. Wir haben eine tolle Nachbarschaft. Wir haben viele Italiener. Hier hat auch eine tolle Apero-Bar aufgemacht mit tollen italienischen Produkten. Hier in der großen Hamburger, gleich auf der Ecke zur Augustraße, unsere Nachbarn quasi. Und man kann sowohl als auch auf ein Aperitif vorbeikommen. Das ist eine Bar, aber wir haben auch so kleine so Antipasti.
2: Tolle Region. Ich danke dir erstmal für die Gastfreundschaft und ich denke, die Radioreise wird auf jeden Fall nochmal vorbeikommen, weil es ist was ganz Besonderes hier, was man gesehen haben muss.
0: Ich danke dir.
3: Durch ihre schummrige Diele schleicht Tante Clara aber jede Nacht.
2: Tante Klärchen, wir kommen gern mal wieder vorbei und probieren dann vielleicht auch mal die Königsberger Klopse. Mehr aus dem kulinarischen Berlin bietet unsere Sendung Berlin Tasting. Da bin ich am Prenzlauer Berg und koste mich da mal durch den Stadtbezirk. Hier in Berlin-Mitte gibt es eine gleichnamige Sendung im Angebot der Radioreise. Da geht es zum Beispiel hoch auf den Fernsehturm am Alexanderplatz. In der Sendung Babylon Berlin sind wir zum Beispiel rund um die Volksbühne am Rosa-Luxemburg-Platz unterwegs. Die Sendung Alt-Berlin, die läuft gedanklich vom Wittenbergplatz zum Alexanderplatz. Und am Alexanderplatz wiederum beginnt eine Show, die später in Potsdam endet. Unsere Mauer Reise schlängelt sich durch die zum Glück wieder vereinte Mitte Berlins. Und in der Sendung Berliner Geschichten hören wir noch mehr von diesem eben schon gehörten Fluchthelfer Burkhard Feigl. Eine andere Radioreise widmet sich dem Bauhaus in Berlin und eine weitere Sendung geht von Berlin aus auf die Reise nach Amsterdam. Und in der Sendung Ost-West-Berlin treffen wir nochmal FC Wachs als Mauertänzer am Brandenburger Tor. Das ganze Berlin-Urlaubsfeeling in unserem Berlin-Urlaubskatalog zum Hören und Sehen unter www.radioreise.de. Unsere Mediathek mit den Podcasts und Blogs und auch diesen ganzen tollen Bildern drin auf radioreise.de. In Berlin hört man also ziemlich alle Sprachen der Welt. Auch diese hier, diese Grüße zum Abschied. Goodbye, au revoir, adios, ciao, hyvasti, ayowowa, das vidranya, marhaba und shalom und in Berlin natürlich tschüss und durch Berlin fließt immer noch die Spree.
4: Hat mir viel Spaß gemacht. Das war Tatjana Rosser in Berlin.
5: Hier hat Burkhard Feigl gesprochen.
4: Ich habe mich sehr gefreut, dass ich Ihnen so viel erzählen konnte. Ich wünsche Ihnen alles Gute. Mir selber geht es auch gut und ich hoffe, dass es noch möglichst lange so anhält.
5: Das war FC Wachs aus Berlin-Mitte.
6: Ich nochmal Michael Mattis, ich freue mich sehr und alle sind hier herzlich eingeladen.
0: Dann an, liebe Grüße aus dem Klärchens Ballhaus. Kommt doch gern vorbei und schwingt das Tanzbein.
2: Kleiner Schwurf im Hinterhof. Und damit macht's gut, Nachbarn. Bleiben Sie schön reisefreudig, meine Damen und Herren, denn es gibt noch mindestens 1000 Orte in dieser Welt zu entdecken. In diesem Sinn, wie immer,

0: schmeiß ich die Mülljungs gleich hinten mit drin. Das sag ich doch gerne. Und leg meine Klunker auf den Nachttisch, macht's gut, ey, ich hau mal jetzt hin.
1: Mein Name ist Friederike Lüdde, ich arbeite am Theater Ruderstadt in der Presse- und Öffentlichkeitsarbeit. Es ist jetzt 18 Uhr und mein Arbeitstag ist noch lange nicht vorbei.
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4: Samstag. Wie wäre es mit einem Besuch einer Ausstellung? Zum Beispiel kann man sich im Amtshaus Paulinzeller, Klosterwald, Waldwerke mit Erzählungen von Kurt Bachor ansehen. Oder im Kaisersaal von Schloss Schwarzburg würdigt man das umfassende Kunstschaffen Henry van de Veldes. Arbeiten von Otto Dix und namhaften Künstlern zum Thema wie Hund und Katz zeigt eine Ausstellung im Gera-Otto-Dix-Haus. Oder sie sichern sich Konzertkarten für das Orgelkonzert von Paolo Oreni auf Schloss Burg. Es beginnt 16 Uhr. Und im Liebhabertheater Schloss Kochberg ist 17 Uhr Helmut Mooshammer zu Gast mit seinem Programm »Gestehe, dass ich glücklich bin«. Ein freundschaftlicher Balladenwettstreit zwischen Goethe und Schiller. Auch eine Fahrt mit einem Boot der Saaletal-Kabinenschifffahrt KG in den Sonnenuntergang, also 4 Stunden Rundfahrt mit Live-Musik und Tanz ab 19 Uhr in Saalburg ab Hotel Kranich, könnte eine Option sein. An der Staumauer in Hohenwarte heißt es auch wieder Stausee in Flammen. Freuen kann man sich dann auf ein Feuerwerk, das 23 Uhr den Himmel mit künstlichen Sternen bedeckt. Außerdem ist eine Fahrt mit dem Wikingerboot möglich, mit Musik und Bowle. Sonntag. Ein Höhepunkt in der Saison des Saalfelder Freibads ist das jährlich stattfindende Neptunfest. Seid dabei von 13 bis 18 Uhr. Auf Schloss Burg ist wieder einmal 11 Uhr Märchenzeit. Christiane Weidringers Figurentheater zeigt dann das Märchen »Das hässliche Entlein«. Und 14 Uhr findet ein Sommerfestgottesdienst zur Wiedereinweihung und Namensgebung in der Kirche Aue am Berg statt. Zu erleben sind dann Regionalbischöfin Dr. F. Sprengler, das Saalfelder Pfarrer-Ehepaar Weigel und der Posaunenchor Graber. Seine Stimme, sein Charisma und sein unvergleichbarer Stil ziehen seit Jahrzehnten die Zuhörer.

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1: In einer Pressemitteilung vom NABU Thüringen heißt es unter anderem: Die Ergebnisse der Stunde der Gartenvögel zeigen in Thüringen einen weiteren deutlichen Abwärtstrend. Unter anderem bei einst häufigen Arten wie Haussperling, Feldsperling und Amsel. Bei den Finken sieht es zum Glück nicht ganz so schlecht aus, wie anfänglich befürchtet. In Thüringen haben sich wieder über 1700 Menschen an der Aktion beteiligt. Am häufigsten wurde der Haussperling mit 5010 Sichtungen gemeldet. Es folgen Kohlmeise mit 2559, Amsel mit 2533, Star mit 2250 und Blaumeise mit 2077 gemeldeten Vögeln. Insgesamt haben bundesweit fast 56.000 Menschen bei der Vogelzählung mitgemacht. Und aus mehr als 38.000 Gärten weit über 1 Million Vögel gemeldet. Die Stunde der Gartenvögel ist eine Mitmachaktion von NABU und seinem bayerischen Partner LBV, dem Landesbund für Vogel- und Naturschutz. Übrigens, die nächste Vogelzählung ist die Stunde der Wintervögel. Wann? Im Januar nächsten Jahres. Am Mikrofon war für Sie Karin Berger, Radio S.

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Und jetzt Kevins Filmtipp im SRB. Ich freue mich, dass ihr wieder mit dabei seid hier beim wöchentlichen Filmtipp im SRB. Heute geht es um einen Film aus dem Jahr 2024, also noch ziemlich aktuell. Regie führte Yorgos Lanthimos, der bereits Werke wie The Favourite oder The Lobster geschaffen hat. Sein neuer Film trägt den Titel Kinds of Kindness und erzählt eine Geschichte, die alles andere als vorhersehbar ist. Optisch ist der Film ein absoluter Hingucker. Er bietet große Bilder, eine sehr klare Bildsprache und macht allein deshalb schon viel Freude. Inhaltlich wird es allerdings deutlich ungewöhnlicher. Der Film ist in drei Episoden bzw. Kapitel unterteilt und bewegt sich immer wieder zwischen verstörend, skurril und teilweise sogar makaber. Genau für diesen besonderen Stil ist Lanthimos unter Filmkennern bekannt. Seine Filme richten sich meist eher an Liebhaber des außergewöhnlichen Kinos als an das klassische Mainstream-Publikum. Im weiteren Sinne könnte man den Film vielleicht mit Pulp Fiction vergleichen, allerdings hat Kinds of Kindness seine ganz eigene Handschrift und geht erzählerisch völlig eigene Wege. Wie schon erwähnt, optisch sehr sauber, sehr stilvoll und definitiv ein Film, der im Gedächtnis bleibt. Ich habe mir die Blu-ray-Version angesehen und war auch von der Bildqualität begeistert. Das Bild ist gestochen scharf und macht wirklich Spaß. Die Geschichte selbst wirft allerdings einige Fragen auf und liefert nicht auf alles eine eindeutige Antwort. Genau das macht den Film aber geheimnisvoll und faszinierend. Teilweise fühlte ich mich sogar an die Kultserie Twin Peaks erinnert. Mit einer Laufzeit von 164 Minuten braucht man beim Schauen etwas Ausdauer. Gemütlich zu Hause auf dem Sofa funktioniert das aber sehr gut. Freigegeben ist der Film ab 16 Jahren. Zu den Darstellern gehören unter anderem Emma Stone, Jesse Plemons und William Defoe, die allesamt starke Leistung abliefern. Ich kann Kinds of Kindness auf jeden Fall empfehlen, besonders für Zuschauerinnen und Zuschauer, die unvorhersehbare Geschichten mögen und nichts dagegen haben, wenn am Ende nicht jede Frage beantwortet wird. Von mir bekommt der Film 7,5 von 10 Punkten, vielleicht wären sogar 8 Punkte drin, aber ich bleibe erst einmal bei 7,5 Punkten mit klarer Tendenz nach oben. Das war mein heutiger Filmtipp, vielen Dank, ich bin Radiomacher Kevin Pache, ciao, tschüss.

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0: Promis.
2: Die Handwerkskammer für Ostthüringen, König, guten Morgen.
0: Guten Morgen, Katja König am Apparat, die stellvertretende Hauptgeschäftsführerin in Gera. Ich grüße Sie.
2: Hallo, guten Morgen aus Gera.
0: Heute wollen wir aber nicht über die Handwerkskammer sprechen, sondern um etwas, was die Handwerkskammer ganz interessant für junge Leute aufgelegt hat.
2: Ja, Sie meinen bestimmt unsere Praktikumsprämie.
0: Absolut, denn unsere Thüringer Wirtschaftsministerin Frau Bosion hat gesagt, ein voller Erfolg.
2: Das ist richtig. Inzwischen im dritten Jahr die Praktikumsprämie, insbesondere fürs Handwerk, erfreut sich großer Beliebtheit bei unseren Schülerinnen und Schülern, die schon 15 Jahre alt sind und ihre Ferien jetzt noch mal ganz bewusst nutzen können, um in den ein oder anderen Handwerksbetrieb reinzuschnuppern und sich dabei sogar noch ein kleines Taschengeld verdienen zu können.
0: Praktikumsprämie klingt ja wirklich geil. Es gab es ja schon zu DDR-Zeiten. Da wurde ja auch in den Sommerferien immer gearbeitet, wenn man über 14 war.
2: Ja, kenne ich auch noch.
0: Und das gibt's jetzt mit staatlicher Unterstützung?
2: Richtig.
0: Wie läuft das?
2: Die jungen Leute müssen sich zunächst erstmal einen Ausbildungsbetrieb suchen, also einen Betrieb, der ausbilden darf, ausbildungsberechtigt ist und ein Handwerksunternehmen ist. Das ist ganz wichtig, dass es ein Handwerksbetrieb ist, weil diese Förderung konkret für das Handwerk in Thüringen gedacht ist. Und sobald ein Schüler ein Praktikumsunternehmen gefunden hat oder glaubt, es könnte das richtige Praktikumsunternehmen sein, dann gerne mit uns in Verbindung setzen. Wir überprüfen die Förderfähigkeit und dann ist mit einem Zettel die Antragstellung schon passiert. Das kann per E-Mail erfolgen, das kann telefonisch auch mit einer individuellen Beratung erfolgen und dann haben wir da ein sehr einfaches Verfahren, damit auch der Schüler die ersten Erfahrungen mit uns als Handwerkskammer und Behörde sammeln kann.
0: Es gibt so ein Vorurteil, dass die jungen Leute sich nicht mehr die Pfoten dreckig machen wollen, aber hier können sie es doch mal probieren. Mal eine Woche irgendwo im Metallbau, im Holzbau, mal gucken, was kreativ geht, obendrein noch Kohle kriegen, ist doch geil, oder?
2: Ja, auf jeden Fall, weil es sind nicht diese Schülerpraktika, die sie absolvieren müssen, sondern es unterliegt wirklich der Freiwilligkeit und das, was einen interessiert, kann man dort in der Tiefe nochmal mit nachverfolgen und einfach mit erleben und beobachten. Und weil Sie gerade gesagt haben, Finger dreckig machen, das ist ein Klischee, was im Handwerk gar nicht mehr so verbreitet ist, weil viele Betriebe sind schon auch sehr innovativ unterwegs und da wird man mitunter staunen, wo man nur schmutzige, körperlich schwere Arbeit erwartet, wie schon Technik, technischer Fortschritt und Digitalisierung in vielen Betrieben irgendwo Einzug gehalten hat. Also das lohnt sich wirklich mal hinter die Kulissen zu gucken und sich selber mal ein Bild zu machen, was bietet das Handwerk überhaupt und stimmen die ganzen Dinge, die man so hört.
0: Und obendrein gibt es noch Kohle.
2: Richtig, mit den 120 Euro, das ist natürlich jetzt kein Verdienst, sondern ist als eine Art Taschengeld gedacht, kann der Betrieb einen kleinen Anreiz schaffen, dass es sich lohnt, in dieses Praktikum einzusteigen. Und ich kann Ihnen sagen, es gibt den einen oder anderen Betrieb, die auf diese 120 Euro auch gerne noch freiwillig was drauflegen. Je nachdem, wie sich der junge Mensch engagiert hat und wie es gepasst hat, springen damit unter auch noch mal mehr als 120 Euro bei raus.
0: Aber die Initiative muss jetzt von, Sie sagen, Jugendlichen 15 Jahre oder älter ausgehen. Die müssen sich erstmal einen Handwerksbetrieb in ihrer Nähe suchen und sagen, hast du Bock, wenn beide Ja sagen, sich dann bei Ihnen melden.
2: Richtig. Also das kann zum einen sein, dass ein Schüler schon mal ein Praktikum im Rahmen seiner Schulzeit gemacht hat und gesagt hat, er fand das toll, er möchte das noch mal intensivieren. Oder er geht auf unsere Internetseite www.hwk-gera/praktikum. Dort findet er alle Informationen und auch einen Link direkt zu unserer Ausbildungsbörse, wo er selber mal gucken kann, was für Betriebe in der Region, wenn wir jetzt ja gerade hier von Rudolstadt, Saalfeld, Bad Blankenburg sprechen, findet er dort eine reiche Auswahl an Betrieben, die gerne einen Azubi einstellen und natürlich damit auch gerne mal ein Praktikum anbieten. Weil für die Betriebe ist es auch eine Win-Win-Situation. Die lernen junge Menschen kennen und versuchen ihn dann vielleicht auch zu binden. Und das ist doch einfach eine tolle Geschichte, wenn man auf freiwilliger Basis so aneinander kommt, um sich dann irgendwo ein aufwendiges Bewerbungsverfahren zu ersparen.
0: Und ich muss noch dranhängen, vielleicht lernt man dann einen Beruf kennen, den man gar nicht auf dem Zettel hatte und sagt, das ist nicht nur was, womit ich später meine Familie ernähren kann, sondern indem ich mich auch selber verwirkliche, weil ich, wenn ich Feierabend mache, sehe, dass ich was geschaffen habe.
2: Ja, genau. Und das ist bei einem Praktikum, was eine Woche lang am Stück läuft, auch sehr schön, weil dann kann man sehen, was man Montag angefangen hat, wie es bis Freitag gewachsen ist, was man fertig bekommen hat und man kann live miterleben, wie diese Wertschöpfung in den Handwerksunternehmen tatsächlich passiert und wozu die Hände so alles auch gut sind und natürlich die Technik.
0: Frau Katja König von der Handwerkskammer, sau interessantes Ding. Kann man denn jetzt im laufenden Sommerferienbetrieb da noch einsteigen? Wer jetzt sagt, hey, das interessiert interessiert mich.
2: Natürlich, sehr gern. Wichtig ist natürlich, dass jeder, der sich

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1: Gepriesen sei der Morgen, wo ich Sie, wunderbare Prinzessin, heute erblicken darf, die schöner ist als die Sonne, der Mond, die Sterne. Ja, so ungefähr ist der Text von der Rolandbühne Saalfeld, also zumindest meine Rolle, die wir bald in Lehesten spielen dürfen.
2: Ja, ich begrüße erstmal hier im Studio 2 Danilo. Schön, dass du wieder da bist.
1: Hallo, ich freue mich auch.
2: So, wir wollen darauf aufmerksam machen, dass ihr mit diesem neuen Stück, das heißt...
1: Die vier Jahreszeiten. Das ist das Märchen, was umgeschrieben worden ist von der Annie Gallinat von den 12 Monaten.
2: Mit dabei seid beim 10. Thüringer Figurentheaterfest. Natürlich in Lehesten.
1: Genau, und unsere Rolandbühne Marionetten, die ja schon fast 100 Jahre alt sind, da wollten wir jetzt nicht 12 Monate auf die Bühne bringen, sondern haben uns auf 4 Jahreszeiten geeinigt.
2: Welche Rolle spielst du?
1: Das ist der Lehrer, der die Prinzessin unterrichten muss oder darf. Und wer das Märchen kennt, es gibt ja diesen wunderbaren russischen Trickfilm, da gibt es den Lehrer und die verzogene Prinzessin, die sich einbildet, im Winter auch Erdbeeren haben zu müssen.
2: Ja, aber das ist natürlich nicht so, oder? Habt ihr echte Erdbeeren dabei?
1: Wir haben Erdbeeren dabei. Aus der letzten Reihe wirken die echt, ja.
2: Und spielt ihr in Lehesten auf eurer eigenen Bühne?
1: Ja, wir haben eine Wanderbühne quasi, die man aufbauen kann. Die können wir einmal im Jahr auspacken, weil sonst dürfen wir ja eigentlich nicht reisen. Die Puppen gehören dem Stadtmuseum und bei 100 Jahre alten Puppen ist es ja auch legitim, dass die jetzt nicht so viel reisen dürfen aufgrund Wertigkeit.
2: Denke schon. Aufgrund des Alters.
1: Aufgrund des Alters, genau.
2: Ja, und dass da auch nichts kaputt gehen darf.
1: Aber so ein Festival wie in Lehesten, das 10. Figurentheaterfestival, das dürfen wir uns natürlich nicht entgehen lassen.
2: Wie oft wart ihr schon in Lehesten?
1: Also wir haben das Glück, eigentlich jedes Jahr dabei gewesen zu sein. Und wir kennen unsere Marionetten und wir sind immer bemüht, neue Marionetten, also nicht neue, aber die in den letzten Stücken nicht dran waren, wieder mit einzubinden. Und... ja, du kannst dir vorstellen, dass wir keine 4 Jahreszeiten hatten. Also wir haben bestehende Puppen genommen, die vom Alter her passen und haben die natürlich ein bisschen umnäht, ein bisschen verhübscht und ein bisschen mit Blumen und Attributen der Jahreszeiten ausgestattet und die Puppen damit etwas verändert, im Rahmen der Möglichkeiten natürlich. Und das ist witzig, wenn du mit den Puppen jetzt, ich sag mal, 10 Jahre lang spielst, wie sich die dann trotzdem verändern können.
2: Also und jetzt gibt es einen Aha-Effekt sozusagen, genau. Dass man sagt, ach, das ist eigentlich der Teufel, aber der sieht ja ganz anders aus.
1: Na gut, Teufel ist ein schlechtes Beispiel. Aber zum Beispiel, wir haben mal Faust gespielt und dann sich anzuschauen, wie der Faust aus Goethes Faust quasi jetzt der Winter wird, das ist schon eine ganz spannende Prozedur.
2: Ja, wie sieht's aus mit den Requisiten? Habt ihr die wieder selber gebastelt?
1: Genau, die haben wir selber gebastelt. Es gibt zum Beispiel kleine Vorhänge hinter den Jahreszeiten, die nochmal auf die Jahreszeit aufmerksam machen. Ein Matrose wurde zum Sommer zum Beispiel umgestaltet und ja, der hat kurze Hosen an, die wurden neu dazu genäht. Und dann gibt es natürlich, die Prinzessin und ihre Stiefschwester. Und die kriegen auch Geschenke von den 4 Jahreszeiten. Also die Stiefschwester, die diese Erdbeeren dann sammeln darf. Ja, und die Geschenke zum Beispiel mussten ja auch gebastelt werden. Einen goldenen Schlitten gibt es, Mütze, Pelzmäntelchen und sowas wurde natürlich genäht.
2: Wie viele Puppen und wie viele Agierende sind auf der Bühne?
1: Wir sind 11 Personen.
2: 11 Männer und Frauen.
1: Ja, mehr Frauen als Männer. Und wie viele Puppen müsste ich jetzt erstmal zählen?
2: Also spielt jeder nicht nur eine?
1: Also ich spiele zum Beispiel 2 Rollen. Hm. Genau. Meistens spielt jeder eine Figur. Also sind es ungefähr 11 Figuren, könnte man sagen.
2: Wie lange dauert das Stück? Wie lange dauert die Aufführung ungefähr? Und wie oft habt ihr es schon durchgespielt?
1: Also die Aufführung dauert 50 Minuten. Hm. Naja, und wir proben so ein ganzes Jahr daran. Das Problem ist nur, dass halt in Lehesten die Premiere stattfindet und ja, ich hoffe, die Generalprobe läuft ordentlich schief, damit die Aufführung dann schön wird, ja.
2: Dann sage ich schon mal, toi, toi, toi, bitte antworte nicht. Und ich wünsche euch eine schöne Aufführung in Lehesten. Wann seid ihr da zu sehen?
1: Wir sind am Samstag zu sehen, 10.30 Uhr, dann 17 Uhr nochmal am Samstag und am Sonntag spielen wir 15.30 Uhr. Und dann gibt es ja noch wunderschöne andere Aufführungen von den anderen Papiertheaterkünstlern. Kolja, der Schattenkolja ist wieder mit dabei und da gibt es auch Märchen zu sehen. Das Rübchen wird gespielt, der Wolf und die 7 Geißlein wird gespielt, Rumpelstilzchen. Also zwischen den Aufführungen gibt es ganz viel, was man erleben kann.
2: Dann, wie gesagt, wünsche ich euch eine schöne Zeit beim 10. Thüringer Figurentheaterfest in Lehesten.
1: Vielen Dank.
2: Dankeschön. Über das neue Stück der Saalfelder Rolandbühne, die 4 Jahreszeiten, plauderten Danilo und Karin Radio SRB.

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1: Schönen guten Tag, mein Name ist Volker Klettke. Ich bin der Kirchmeister an St. Johannes und bin zuständig auch für alle anderen evangelischen Kirchen hier im Stadtgebiet. Herzliche Einladung für den Sonntag, den 26. Juli um 14 Uhr zu einem Sommerfestgottesdienst zur Namensgebung der Friedenskirche in Aue am Berg. Mit dabei sein wird die Regionalbischöfin Dr. Friederike Spengler und es wird Musik geben vom Posaunenchor und Kaffee und Kuchen. Das war ein Veranstaltungshinweis für die Hörer von Radio SRB.

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